0: 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Natürlich Holz.
1: Die Nachrichten. 6:10.
2: Bald schnellere Abfertigung für Landesangestellte. In Deutschland protestieren Tausende gegen die AfD. Und es wird noch einmal sonnig und warm. Ich bin Gunde Biechler. Guten Morgen.
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2: Die Landesangestellten könnten bald schneller zur Abfertigung kommen. Wie die Tageszeitung Dolomiten heute schreibt, hat das Land das neue Abkommen mit dem Fürsorgeinstitut IMS genehmigt. Jetzt muss noch der Rechnungshof zustimmen. Derzeit warten die Landesangestellten 2 Jahre auf die Abfertigung, wenn sie in Rente gehen oder kündigen. Diese Zeit soll auf maximal 3 Monate verkürzt werden. Das Land will künftig das Geld vorstrecken und es sich dann vom IMS wieder zurückholen. Die Mitarbeiter in Gemeinden und Bezirksgemeinschaften, aber auch im Sanitätsbetrieb werden wohl noch länger auf eine solche Regelung warten müssen. Die Sektoren konnten nämlich noch nicht genau beziffern, wie hoch die Kosten sein werden. Wir schauen nach Deutschland. Dort haben am Abend wieder Tausende gegen die AfD protestiert nach dem Sieg bei der Landtagswahl in Sachsen-Anhalt. Vor dem Brandenburger Tor in Berlin etwa sind rund 5000 Menschen zusammengekommen. Sie haben unter anderem ein Verbot der AfD gefordert. Der Verfassungsschutz in Sachsen-Anhalt stuft den AfD-Landesverband nämlich als rechtsextremistisch ein. Die AfD selbst will jetzt in Sachsen-Anhalt so schnell wie möglich eine stabile Mehrheit für die Regierungsbildung finden. Das BSW, das ist das Bündnis Sarah Wagenknecht, könnte die AfD dabei unterstützen. Alle anderen Parteien im Landtag haben schon vor der Wahl eine Koalition ausgeschlossen. Bei den Öffis hier bei uns wird weiter gestreikt. Heute sind es die Züge. Regionalzüge, Saarzüge, Fernzüge aller Betreiber fallen aus. Nur bestimmte Züge sind garantiert. Auch der Schienenersatzverkehr im Finchgau ist betroffen. Das Zugpersonal will mit dem Streik darauf aufmerksam machen, dass es keine geeigneten Pausenräume in den Bahnhöfen gibt. In Franzensfeste etwa gibt es keine funktionierenden Toiletten für das Zugpersonal. Am Busstreik der Sasa gestern Vormittag hat sich rund 1/3 der Angestellten beteiligt. Jeder dritte Bus ist also ausgefallen. Im Finchgau wird wieder der Prozessionsspinner bekämpft. Übermorgen geht es los. Mehrere Tage lang wird vom Hubschrauber aus ein biologisches Mittel auf die Kiefernwälder gesprüht. Das Mittel ist für Menschen und Tiere nicht schädlich, sagen die Förster. Vom Schädling besonders betroffen sind die Kiefernwälder in Latsch, Laas und Schluderns. Mehr als 500 Hektar Wald sind es. Dieser Sommer heuer war der heißeste in der Geschichte von Italien. Die Durchschnittstemperatur in den Sommermonaten lag heuer bei 24,3 Grad. Das hat der Nationale Rat für Forschung berechnet. Das sind 0,7 Grad mehr als der bisherige Rekordsommer von 2003. Der August war mit 25,6 Grad besonders heiß. Das sind 3,5 Grad mehr als der Schnitt der letzten Jahre.
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2: Und heute gibt der Sommer noch einmal Vollgas. Es wird wieder sonnig und warm. Momentan halten sich nur wenige Wolken am Himmel und über dem Hochpustertal eine Nebeldecke. Am Vormittag setzt sich überall die Sonne durch. Am Nachmittag zieht es zu und es bilden sich Gewitter. Es wird wieder warm. Sommerliche 25 bis 32 Grad erwarten wir. Zum Start in den neuen Tag hat es schon 21 Grad in Bozen, 16 in Meran, 15 in Schlanders, 14 Grad in Brixen und 12 in Bruneck. Morgen Mittwoch schlägt das Wetter um. Eine Kaltfront überquert uns mit Regen und Gewittern und es kühlt spürbar ab.
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1: Einen schönen guten Morgen am Dienstag. Es ist 6:30 Uhr, 6.30 Uhr und es wird aufgestanden gemeinsam mit Radio Holiday und mir. Ich bin Lisa Bitberger und für euch geht's natürlich wie immer gut informiert mit uns in den neuen Tag.
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2: Guten Morgen, ich bin Gunde Bichler. Heute wird bei den Zügen gestreikt. Regional- und Fernzüge sind betroffen. Auch die Saatzüge und der Schienenersatzverkehr im Finchgau. Das Zugpersonal fordert mit dem Streik geeignete Pausenräume in den Bahnhöfen. In Franzensweste etwa gibt es keine funktionierenden Toiletten. Landesangestellte könnten bald schneller die Abfertigung bekommen, wenn sie in Rente gehen oder Arbeitgeber wechseln. Die Frist soll von 2 Jahren auf maximal 3 Monate verkürzt werden. Das Land hat mit dem IMS ein Abkommen erzielt, jetzt muss noch der Rechnungshof zustimmen. Im Finchgau sind viele Kiefernwälder vom Prozessionsspinner befallen, vor allem zwischen Latsch und Schloderns. Deshalb wird dort jetzt ein biologisches Mittel ausgebracht. Es wird vom Hubschrauber aus versprüht. Im deutschen Bundesland Sachsen-Anhalt hat die Wahlsiegerin AfD alle anderen Parteien zu Gesprächen zur Regierungsbildung eingeladen. Sie will eine Zusammenarbeit ausloten. Die meisten anderen Parteien haben aber eine solche Zusammenarbeit schon ausgeschlossen. Nur das Bündnis Sarah Wagenknecht zeigt sich offen. Dieser Sommer heuer war in Europa so heiß wie schon lange nicht mehr. In Italien etwa war es der heißeste Sommer, der je gemessen worden ist. Die Durchschnittstemperatur lag bei 24,3 Grad. Im August waren es sogar 25,6.
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1: Noch einmal wird es sonnig und heiß am heutigen Dienstag. Wir schreiben den 8. September. Im Vorfeld einer Kaltfront wird mit einer Südwestströmung weiterhin heiße Luft nach Südtirol transportiert. Der Tag verläuft deshalb überwiegend sonnig. In der zweiten Tageshälfte steigt dann aber die Gewitterneigung etwas an. Die Temperaturen, die erreichen noch einmal sommerliche Höchstwerte von 25 bis 32 Grad. Jetzt zum Aufstehen. 20 Grad in Bozen, am Brenner 11, genauso wie in Bruneck. Brixen meldet 13 Grad, Sarentein ebenfalls 13 Grad, in Schlanders 15, St. Valentin auf der Heide bei 10 Grad, Deutschnofen mit 12 Grad, 14 Grad in Gargazon aktuell und in Innsbruck. Für den Mittwochmorgen kündigt sich eine Kaltfront dann an. Im Tagesverlauf muss man verbreitet mit teils kräftigen Regenschauern rechnen. Auch Blitz und Donner sind möglich. Dabei kühlt es spürbar ab. Am Donnerstag kommt es dann mit Nordföhn zu einer Wetterbesserung. Es wird recht sonnig mit hohen Schleierwolken. Auch am Freitag scheint meist die Sonne, Wolken gibt es nur wenige. Am Samstag setzt sich das sonnige und durchschnittlich warme Wetter dann fort.
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1: Es ist kurz nach 6:30 und Verzögerungen werden uns aktuell keine gemeldet von Südtirols Straßen. Hinweis allerdings, für die Finchgauer Staatsstraße bei Raabland gibt es heute eine Einbahnregelung von 9 bis 12 und von 13 bis 16 Uhr wegen Fräs- und Asphaltierungsarbeiten. Am Jaufenpass zwischen Gasteig und der Einfahrt Kalcher Alm Sperre von 8 bis 18 Uhr wegen Asphaltierungsarbeiten. Wir bleiben am Jaufenpass zwischen Riffian und Zaltlaus. Einbahnregelung und zeitweilige Sperren bis zu 15 Minuten wegen dem Ausbau der Straße. Sarentaler und Fitscher-Joch-Straße zwischen Bunschen und Sarentein. Einbahnregelung mit zeitweilige Sperren bis zu 10 Minuten von 11 bis 20 Uhr wegen Filmaufnahmen. Und auf der Sarentaler und Fitscher-Joch-Straße bei Halbweg. Einbahnregelung von 8.30 Uhr bis 17.30 Uhr wegen Grabungsarbeiten. Der Furkelpass auf Ohlanger Seite auf der Höhe Marchner ist weiterhin gesperrt wegen Asphaltierungsarbeiten. Die Umleitung erfolgt über Skadertal und in der Gemeinde Lüßen, die Gemeindestraße Würzjoch, ist wegen Unwetterschäden aus Sicherheitsgründen ebenfalls weiterhin gesperrt. Gute und sichere Fahrt!
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0: Es ist gleich 20 vor 7. Einen schönen guten Morgen am Dienstag. Heute richtiger erster Schultag, oder? Gestern, da haben die meisten Schülerinnen und Schüler ja noch gar nicht so viel machen müssen. Für über 89.000 im Land bei uns in Südtirol hat er aber wieder gestartet, der Schulalltag. Und Kollege Florian Mölk, der war gestern dann direkt unterwegs, nachdem die Schülerinnen und Schüler ihren ersten Schultag hatten und hat sich mal umgehört.
1: Hast du dich schon gefreut, dass es wieder losgeht oder hast du noch gerne die Ferien gehabt?
2: Ja, also die Ferien waren wie immer volle kurz, aber ja, Schule muss auch mal wieder sein.
3: Ja, schon ein wenig noch, aber es ist auch gut, dass die Schule wieder losgeht.
4: Ja, es geht schon.
2: Ja, es hat sich schon, es fühlt sich richtig neu an, aber... Es wird schon werden.
3: Ja, geht schon.
5: Lieber hätte ich schon noch Ferien, ja.
1: Ja, das ist der erste Schultag. Wie hat das heute gefallen, das erste Mal wieder in die Schule gehen?
2: Ja, gut. Ich gehe auch Kunst mit ihr und ja, mir gefällt es ganz gut.
5: Ja, ganz fein eigentlich. Wir sind auch wie ein voller lang in der Klasse gewesen, aber ja.
6: Ja, mir hat es gut gefallen. Ist eigentlich alles ganz cool.
5: Eigentlich ganz gut.
3: Ja, ich habe mich gefreut, wieder meine ganzen Freunde zu sehen. Aber jetzt fängt halt noch erst wieder der Alltag an. Aber wir haben mich recht gefreut.
4: Ja, es war recht. Cool, interessant.
0: Ja, Schulstart ist angesagt. Allen einen guten Start, also auch heute wieder. Guten Start, aber auch in den neuen Tag mit Radio Holiday.
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0: Es ist 7:15. Einen schönen guten Morgen. Es geht mit Radio Holiday in den Dienstag heute. Und wenn es nach mir geht, Riesenfan von interessanten Tiergeschichten, nennen wir sie mal so. Wenn man am Berg unterwegs ist, dass man da mal einer Kuh begegnet, ja, ziemlich wahrscheinlich eigentlich. Wenn man jetzt allerdings gerade auf der Sommerrodelbahn sitzt und ins Tal fährt, möchte man lieber nicht vielleicht mit einer Kuh zusammenstoßen. Genau das ist jetzt aber in Nordtirol passiert, nämlich einen 65-Jährigen. Das Tier, das stand nämlich plötzlich auf der Rodelbahn. Der Mann, der wurde laut Polizei dann unbestimmten Grades verletzt. Sein 4-jähriger Enkel, der mit dabei war, der blieb allerdings unverletzt. Und trotz der Verletzungen fuhr der Großvater noch bis zur Talstation weiter. Dort wurden dann beide versorgt und in die Innsbrucker Klinik gebracht. Die Kuh, die wurde bisher allerdings noch nicht gefunden.
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1: Tausch die Haustiere nennt Laus, Sporschenhaufen, sagt meine Frau. 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
2: Schneller zur Abfertigung für Landesangestellte. Schwierige Regierungsbildung für AfD in Sachsen-Anhalt. Und es wird noch einmal sonnig und warm. Ich bin Gunde Bichler. Guten Morgen.
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2: Die Landesangestellten könnten bald schneller zur Abfertigung kommen. Das Land hat nämlich das neue Abkommen mit dem Fürsorgeinstitut IMS genehmigt. Jetzt muss noch der Rechnungshof zustimmen. Derzeit warten die Landesangestellten 2 Jahre auf die Abfertigung, wenn sie in Rente gehen oder kündigen. Diese Zeit soll auf maximal 3 Monate verkürzt werden. Das Land will künftig das Geld vorstrecken und es sich dann vom IMS wieder zurückholen. Die Mitarbeiter in Gemeinden und Bezirksgemeinschaften, aber auch im Sanitätsbetrieb werden wohl noch länger auf eine solche Regelung warten müssen. Die Sektoren konnten nämlich noch nicht genau beziffern, wie hoch die Kosten sein werden. Bruneck bekommt eine neue Nordwestumfahrung. Sie ist notwendig, um Steging und das Stadtzentrum zu entlasten, heißt es dazu aus der Gemeinde. Die neue Umfahrung wird in einem großen Bogen um die Stadt führen. Als erstes wird beim Milchhof der Kreisverkehr neu gestaltet mit Abbiegespuren in Richtung Stadtzentrum und St. Lorenzen. Dazu kommt eine Unterführung für Radfahrer und Fußgänger. In 2 Jahren ist Baubeginn. Anschließend entstehen neue Stadtzufahrten samt Brücke über Ahr und Rienz. Bei den Öffis wird weiter gestreikt. Heute sind es die Züge. Regionalzüge, Saarzüge und Fernzüge aller Betreiber fallen aus. Nur bestimmte Züge sind garantiert. Auch der Schienenersatzverkehr im Finchgau ist betroffen. Das Zugpersonal will mit dem Streik darauf aufmerksam machen, dass es keine geeigneten Pausenräume in den Bahnhöfen gibt. In Franzensweste etwa gibt es keine funktionierenden Toiletten für das Zugpersonal. Nach dem Sieg der AfD bei der Landtagswahl im deutschen Bundesland Sachsen-Anhalt will die Partei jetzt so schnell wie möglich eine stabile Mehrheit für die Regierungsbildung finden. Einzige Unterstützerin ist bis jetzt das BSW, das Bündnis Sarah Wagenknecht. Alle anderen Parteien im Landtag haben schon vor der Wahl eine Koalition ausgeschlossen. Wagenknecht sagt dazu in einem Interview im deutschen Fernsehen:
3: Wir machen mit jedem gemeinsame Politik, der bereit ist, Veränderungen durchzusetzen, die sich die Menschen in unserem Land wünschen. Und die große Mehrheit möchte nicht, dass alles so weitergeht.
2: Viele Menschen in Deutschland sind aber gegen die AfD. Am Abend haben Tausende protestiert. In Berlin etwa sind 5000 Menschen zusammengekommen und haben ein Verbot der Partei gefordert. Eklat in Paris. Der Eiffelturm war gestern den ganzen Tag lang geschlossen, weil die Angestellten gestreikt haben. Grund dafür war die Bitte einer hinduistischen Gruppe. Sie wollte, dass alle weiblichen Angestellten des Eiffelturms während ihres Besuchs vom Dienst abgezogen werden. Die Führung des Eiffelturms ist der Bitte nachgekommen und daraufhin haben alle Mitarbeiter geschlossen gestreikt. Und es wird wieder schön sonnig und sommerlich warm. Später kommen Gewitter. Gleich hören Sie mehr zum Wetter.
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2: Der nächste schöne und vor allem warme Septembertag steht in den Startlöchern. Auch heute wird es sonnig und wieder sehr warm. 26 bis 32 Grad werden es bis zum Nachmittag. Zum Start in den neuen Tag hat es 20 Grad in Bozen, 16 in Meran, 14 in Brixen, 12 Grad in Bruneck und 11 in Wolkenstein. Momentan ist der Himmel fast wolkenlos, nur im Hochbussertal hält sich eine dichte Nebeldecke. Sie löst sich mit der Sonne bald auf. Am Nachmittag bilden sich dicke Wolken, daraus entstehen Wärmegewitter. Morgen Mittwoch kündigt sich eine Kaltfront an, sie bringt Regen und Gewitter und es kühlt spürbar ab.
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8: Guten Morgen aus der Landesverkehrsmeldezentrale. Wegen Arbeiten gesperrt sind die Jauffenbachstraße zwischen Gasteig und der Einfach-Kalcher-Alm von 8 bis 18 Uhr und die Landesstraße Furkelpass auf Ohlunger Seite auf der Höhe Machnow. Die Umleitung erfolgt über die Gardertaler Staatsstraße. Wegen eines 24-stündigen Streiks kann es bei den Zügen von Trenitalia, Trennord, ÖBB und Italo heute bis 21 Uhr zu Verspätungen und Ausfällen kommen. Die Saatzüge und der Schienenersatzdienst B250 sind vom Streik betroffen. Silke Andres wünscht einen guten Start in den Dienstag.
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9: Kurz vor sieben, schönen guten Morgen am Dienstag. Ich bin Lisa Bipperger und es geht in einen neuen Tag, in den 8. September, mit Musik aus der Radio Holiday Playlist jetzt zum Aufstehen. Tate McRae und Daft Punk warten hier bei uns und dann gibt's natürlich auch einen Hit des Tages. Schönen guten Morgen.

0: Es ist 7:03. Unseren Radio Holiday Hit des Tages. Jetzt mit Kollegin Judith Brockach.
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2: Adela stammt aus der Slowakei. Mit Ain't in LA schafft sie es als allererste slowakische Künstlerin überhaupt, sich in den prestigeträchtigen US Billboard Hot 100 Charts zu platzieren. Ain't in LA ist die emotionale Finalballade auf dem Debütalbum Prima der Künstlerin Adela. Der Song ist eine Hymne an alle, die nicht aus den riesigen Metropolen kommen, sondern in ihren kleinen Heimatorten Großes schaffen. Der Song ist eine nostalgische Pop-Hymne, die musikalisch an den kraftvollen emotionalen Pop-Sound der frühen 2010er Jahre erinnert, mit starken Vocals, die an die Musik von Miley Cyrus erinnern.

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BTS im Holiday Frühstücksradio sorgen schon mal für den richtigen Schwung zum Aufstehen. Es ist 7:09. Sky Newman, Man of the House, jetzt in der Holiday Playlist.

0: 11:07. Schönen guten Morgen. Eine Schule ist ja zwar keine klassische Firma, aber das hat den Schulsprengel Arendal nicht davon abgehalten, am vergangenen Freitag beim 25. Firmenlauf in Neumarkt mit dabei zu sein. Die Idee dazu hatte Lissi Messner, Lehrperson am Schulsprengel Arendal. Und das besondere Laufevent war für das Kollegium auch ein voller Erfolg. Wie die Nachricht verrät, die wir von Ihnen im Anschluss an den Lauf erhalten haben.
1: Hi, wir sind die Läuferinnen und Läufer von Schulsprengel Arendal. Von dem gewaltigen Firmenlauf da in Neumarkt zurück. Und es war so ein super, mega tolles Erlebnis. Ich kann es so um.
2: Und stellt den Gefühl, wir haben zweimal im zweiten Platz angesandt.
1: Das erste Mal dabei und zweimal auf dem Podest Schulsprengel Arendal. Einmal mit dem zweiten Platz gemacht beim besten Slogan. Im besten Slogan haben wir gehabt. Und noch stell dir vor, zwei von uns waren sogar auf dem Podest, weil sie Zweiter würden sein in der Teamwertung. Und zwar die Ruth und die Vicky. Eine

Der Laufclub Schulsprengel Arental. Der war mit dabei bei der 25. Ausgabe des Firmenlaufs am vergangenen Freitag in Neumarkt. Mit dem Motto übrigens, ich laufe, du läufst, wir laufen. Es läuft. Einen guten Start in den Tag.

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Manche Singles dürfen noch so alt sein, wie etwa die hier von Wir sind Helden. Von hier an blind, 21 Jahre alt und plötzlich wieder zurück in den Charts. Und das alles dank Social Media und einer ganz besonderen Sehnsucht, die Wir sind Helden hier bedient. Ja, einfach auch unbedingt wieder zum Anhören hier bei uns in der Radio Holiday Playlist. Es ist kurz vor 7:30. Einen guten Start in diesen Dienstag heute am 8. September. Schönen guten Morgen.

0: 7:30 Uhr, Punkt halb acht.
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3: Guten Morgen, ich bin Gunde Bichler. In Brunneck wird eine neue Nordwest-Umfahrung eingerichtet. Sie soll Stegen und das Stadtzentrum vom Verkehr entlasten. Als erstes wird der Kreisverkehr beim Milchhof umgestaltet. Es kommen Abbiegespuren dazu. Viele Kiefernwälder im Finchgau sind vom Prozessionsspinner befallen. Deshalb wird jetzt wieder ein Schädlingsbekämpfungsmittel ausgebracht. Es wird mit dem Hubschrauber versprüht und ist für Mensch und Tier nicht gefährlich. Der Dreierlandtag soll aufgewertet werden, also die gemeinsame Sitzung der Landtage von Südtirol, Tirol und Trentino. Sie findet alle zwei Jahre statt. Diese Sitzungen stehen schon lange in der Kritik. Viele sagen, sie sind zu aufwendig und zu teuer und es werde kaum etwas entschieden. Im deutschen Bundesland Sachsen-Anhalt lodet die Wahlsiegerin AfD jetzt aus, wie eine Regierung gebildet werden kann. Alle anderen Parteien haben ja schon vor der Wahl eine Zusammenarbeit ausgeschlossen. Nur das Bündnis Sarah Wagenknecht könnte sich eine Zusammenarbeit in bestimmten Punkten vorstellen. Frankreich erwartet für heuer eine schlechte Weinernte. Grund dafür sind extreme Hitze und Dürre heuer im Sommer. In der Champagne etwa wird sich die Erntemenge vermutlich halbieren, schätzen die Landwirte. Frankreich ist nach Italien der zweitgrößte Weinproduzent der Welt.
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5: Einen schönen guten Morgen beim Wetter. Heute erleben wir den 89. Hitzetag, also fast ganze drei Monate immer über 30 Grad. Das ist deutlich mehr als selbst im Jahr 2003. Damals waren es 81 Hitzetage. Auch das also ein neuer Rekord dieses extra langen Hochsommers. Und heute erleben wir wohl den letzten Tag davon. Also noch einmal schaffen es die Temperaturen über 30 Grad, bevor uns morgen eine Kaltfront zurück in den September bringt. Heute nochmals viel Sonnenschein, gegen Abend nur das eine oder andere Wärmegewitter, am ehesten im Osten Südtirols. Morgen im Laufe des Tages ziehen dann teils kräftige Regenschauer und Gewitter durch. Gleichzeitig erreicht uns kühlere Luft von der Nordsee her. Am Donnerstag noch wechselhaft, Richtung Wochenende wird es dann wieder sonniger. Die Temperaturen erreichen dann nur mehr maximal 25, 27 Grad und damit genau im Durchschnitt für die Jahreszeit. Zum Abschluss noch der Blick auf die aktuellen Messwerte: von 7 Uhr in Bozen 20 Grad, in Auer 18, in Meran 15, in Schlanders und Brixen 14 Grad, in Brunegg 12, in Doblach 11, am Reschen, am Brenner und in Sterzing jeweils 10 Grad, auch auf der Blose in 2500 Metern 10, Innsbruck 14, Lienz 13 und Trient meldet uns 19 Grad. Das war das Wetter mit Dieter Peterlin.
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0: Kurz nach halb acht. Der morgendliche Frühverkehr ist wieder in vollem Gange. Es kann zu leichten Verzögerungen an den Stadtein- und Ausfahrten kommen. Aktuell gibt es aber keine längeren Staus, deshalb die Hinweise auf der Finchgauer Stadtstraße bei Rabland. Einbahnregelung von 9 bis 12 und von 13 bis 16 Uhr wegen Fräs- und Asphaltierungsarbeiten. Am Jaufenpass zwischen Gasteig und der Einfahrt Kalcheralm Sperre von 8 bis 18 Uhr wegen Asphaltierungsarbeiten. Wir bleiben am Jaufenpass zwischen Riffian und Zaltaus. Einbahnregelung und zeitweilige Sperren bis zu 15 Minuten wegen dem Ausbau der Straße. Auf der Sarentaler und Fitscher-Joch-Straße zwischen Bunschen und Sarentein Einbahnregelung mit zeitweiligen Sperren bis zu 10 Minuten von 11 bis 20 Uhr wegen Filmaufnahmen. Und bei Halbweg Einbahnregelung von 8.30 Uhr bis 17.30 Uhr wegen Grabungsarbeiten. Der Fuchtelpass auf Ohlanger Seite auf der Höhe Machner ist weiterhin gesperrt wegen Asphaltierungsarbeiten. Die Umleitung erfolgt über das Gardertal. Und in der Gemeinde Lüssen ist die Gemeindestraße Würzjoch wegen Unwetterschäden aus Sicherheitsgründen auch immer noch gesperrt. Allen unterwegs gute und sichere Fahrt.
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1: Das Tageshoroskop für den Dienstag, der 8. September. Ich bin Alex Daritz.
2: Steinbock.
1: Nicht jeder ist an deinem Erfolg interessiert, hör also nicht zu sehr auf fremde Argumente.
2: Wassermann.
1: Du bringst Struktur in das Chaos, dafür schätzt man dich in der Familie genauso wie im Beruf.
2: Fische.
1: Worauf du lange hingearbeitet hast, kann heute vielleicht schon abgeschlossen werden.
2: Widder.
1: Man sucht das Gespräch mit dir, geh Klatsch und Tratsch aber besser aus dem Weg.
2: Stier.
1: Jemand will genau wissen, woran man mit dir ist, du kannst nichts verheimlichen.
2: Zwillinge.
1: Andere haben immer einen guten Kommentar parat, auf praktische Hilfe kannst du dagegen warten.
2: Krebs.
1: Du bist bereits dabei, etwas Neues zu planen, zunächst solltest du jedoch die Altlasten wegräumen.
2: Löwe.
1: So ganz bei der Sache bist du nicht, zum Glück gibt es heute keine besonderen Hürden zu überwinden.
2: Jungfrau.
1: Da du seelisch im Gleichgewicht bist, weißt du genau, was du erreichen kannst.
2: Waage.
1: Deine Reserven solltest du nicht strapazieren, sonst schaffst du am Ende gar nichts mehr.
2: Skorpion.
1: Vermeide es, Aufgaben zu übernehmen, die eigentlich andere erledigen müssten.
2: Schütze.
1: Du hast zwar gute Ideen, doch leider auch Mitmenschen, die sich nicht leicht überzeugen lassen. Das war der Blick in die Sterne für den Dienstag und dann übergebe ich das Mikro an Kollegin Judith Brucker für den Blick zum Mond.
3: Der 8. September, der abnehmende Mond ist im Löwen. Schönheitsoperation geplant? Achtet bei solchen Eingriffen auf den abnehmenden Mond und meidet jenes Zeichen, das den Operationsbereich beeinflusst. Etwa Widder für den Kopf und Krebs für den Brustbereich. Es könnte sonst verstärkt zu Komplikationen oder schlechter Wundheilung kommen. Ist eine Narkose nötig, sollte Löwe ebenfalls möglichst gemieden werden.
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5: Also es ist 7:45 Uhr, einen schönen guten Morgen am Dienstag. Auch heute geht's wieder hoch hinaus. In der nächsten Stunde nämlich starten wir zum Radio Holiday Bergpanorama ab 8. Schönen guten Morgen.

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2: Abfertigung für Landesangestellte. Bald soll es schneller gehen. Nach Landtagswahl Proteste in Deutschland gegen AfD. Und es wird noch einmal sonnig und sehr warm. Ich bin Gunde Bichler. Guten Morgen.
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2: Die Landesangestellten könnten bald schneller zur Abfertigung kommen. Dazu hat das Land das neue Abkommen mit dem Fürsorgeinstitut IMS genehmigt. Jetzt muss noch der Rechnungshof zustimmen. Zurzeit warten die Landesangestellten 2 Jahre auf die Abfertigung, wenn sie in Rente gehen oder kündigen. Diese Zeit soll auf maximal 3 Monate verkürzt werden. Das Land will das Geld künftig vorstrecken und es sich dann vom IMS wieder zurückholen. Die Mitarbeiter in Gemeinden und Bezirksgemeinschaften und im Sanitätsbetrieb werden noch länger auf eine solche Regelung warten müssen. Diese Sektoren konnten nämlich noch nicht genau beziffern, wie hoch die Kosten sein werden. Der Wahlsieg der AfD, der Alternative für Deutschland, beschäftigt nicht nur die Menschen in Sachsen-Anhalt. In ganz Deutschland sind viele gegen die Partei auf die Straße gegangen. Allein in Berlin waren es am Abend Tausende. Diana Kramer berichtet.
3: Zu der Demo am Brandenburger Tor hatten die Organisation Campact und die Klimaschutzbewegung Fridays for Future aufgerufen. Von ihnen hieß es, Verfassungsfeinde dürften nicht regieren und das BSW nicht deren Steigbügelhalter werden. Unter den Teilnehmern waren auch die Spitzenkandidaten von Grünen und Linken für die Berlin-Wahl in knapp 2 Wochen. Auch in Mecklenburg-Vorpommern, wo am 20. September ebenfalls ein neuer Landtag gewählt wird, gab es Proteste.
2: In Sachsen-Anhalt will bis jetzt nur das Bündnis Sarah Wagenknecht die AfD für die Regierungsbildung unterstützen. Alle anderen Parteien haben schon vor der Wahl Nein gesagt zu einer möglichen Koalition. Bei der Landtagswahl am Sonntag hat die AfD die absolute Mehrheit knapp verfehlt und ist deshalb auf die Unterstützung von außen angewiesen. Besorgt über den Erfolg der AfD ist auch die Außenbeauftragte der EU, Kaja Kallas. Sie hat jetzt bei einem Besuch in Litauen gesagt, dass die Bedrohung in Europa deutlich zunehmen würde. Gleichzeitig würden jene Parteien an Einfluss gewinnen, die diese Bedrohung ignorieren und behaupten, wir sollten nichts unternehmen, da es uns nichts angehe. Der Dreierlandtag, also die gemeinsamen Sitzungen der Landtage von Südtirol, Tirol und Trentino alle 2 Jahre, wird ja immer wieder kritisiert. Viele sagen, er sei zu umständlich, zu teuer und vor allem habe er kaum Entscheidungsgewalt. Das soll sich ändern. Jetzt haben sich die Landtagspräsidenten der 3 Länder in Bozen getroffen, um über eine Reform des Dreierlandtags zu diskutieren. Er müsse vereinfacht und aufgewertet werden, damit er ein echtes grenzüberschreitendes Instrument für die Bürger wird, hieß es nach dem Treffen. Und der Sommer zeigt noch einmal, was er kann. Es wird wieder sonnig und sehr warm. Gleich gibt's mehr zum Wetter.
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2: Das wird wieder ein schöner und sonniger Septembertag in Südtirol. Es ist fast wolkenlos, nur über Toblach hält sich eine Nebeldecke. Sie löst sich mit der Sonne auch noch auf. Dann steigen die Temperaturen wieder kräftig an. 26 bis 32 Grad werden es heute wieder. Jetzt in der Früh hat es 18 Grad in Kaltern, 15 in Klausen, 14 in Gagazon, 10 Grad in Sterzing und 12 in Toblach. Am Nachmittag und gegen Abend bilden sich dicke Wolken und daraus einzelne Wärmegewitter. Morgen zur Wochenmitte gibt es ein ganz anderes Bild. Eine Kaltfront mit Wolken und Regen zieht auf, auch Blitz und Donner sind möglich. Die Temperaturen gehen spürbar zurück auf maximal 25 Grad.
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8: Guten Morgen aus der Landesverkehrsmeldezentrale. Geduld brauchen Sie jetzt im Berufsverkehr, vor allem in Richtung Städte kommt es zu Verzögerungen. In Richtung Bozen, auf der Überdscher Straße ab St. Michael-Eppern, auf der Landesstraße Bozen-Meran ab Seemeich, auf der Brenner Startstraße ab Leifers und ab Kardaun. Wegen Arbeiten gesperrt sind die Auffenbachstraße zwischen Gasteig und der Einfach-Kalcheralm von 8 bis 18 Uhr und die Landesstraße Furkelpass auf Ohlinger Seite auf der Höhe Machner. Wegen eines 24-stündigen Streiks kann es bei den Zügen von Trenitalia, Trenord, ÖBB und Italo heute bis 21 Uhr zu Verspätungen und Ausfällen kommen. Die Saatzüge und der Schienenersatzdienst B250 sind vom Streik betroffen. Gute Fahrt!
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9: 8:04. Schönen guten Morgen am Dienstag. Wir schreiben den 8. September. Ich bin Elisabeth Berger und entführe euch gleich wieder hoch hinaus in Südtirols Berge auf die Alm- und Schutzhütten unseres Landes. Wir sind in der letzten Woche Radio Holiday Bergpanorama 2026 angekommen. Also die Zeit genießen wir jetzt auf alle Fälle noch. Schönen guten Morgen.

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1: Der Start von Radio Holiday Bergpanorama. Heute sind wir im Herzen von Almdorf auf der Fahne Alm in Vals, nämlich auf der Zingerlehütte. Pan Daniel, guten Morgen.
2: Ja, hoi Lisa, schönen guten Morgen.
1: Daniel, wie geht's eigentlich?
2: Ja, uns geht's gut. Wir haben heute super Wetter im Kopf. Ja, so ist einfach feine Arbeit nach von Almhütte, wenn das Wetter passt und nach von Alm visitieren. Ja, waren eigentlich keine Zwischenfälle und da ist eigentlich ganz gut gegangen. Wohl, sind wir ganz zufrieden, ja.
1: Fein, hey, ist allem wichtig, wenn nicht fällt, wenn es keine Probleme gibt.
2: Ja, stimmt, ja.
1: So heißt, jetzt in August war, dass wir viel zu tun gehabt haben, oder?
2: Ja, logisch, August ist unser Hauptmonat. Nicht haben, ist allem wie mehr zu tun. Ja, heute, man hat halt gemerkt, es konzentriert sich so recht auf die Mittagszeit und danach wird es recht ruhig und danach kann es auch die Einheimische wieder wie mehr genießen. Bis dahin ist halt die Hölle los bei uns. Und danach fahren die Leute wieder wie Neuden und dann kommen eigentlich oft die Einheimischen so, was dann von den Bergen zurückkommen und genießen dann wieder die Ruhe da in der Fahne. Das ist halt ganz fein ein August. So in August auch nicht.
1: Ja, super. Was denn die meisten Leute, also jetzt, weil du gesagt hast, wegen Aachen fahren, fahren sie mit dem Shuttle auch und sie hängen oder selber mit den privaten Autos, gehen sie auch?
2: Nein, da ist es jetzt ja so, dass sie da das mit der Ampelregelung oben, also solange der Parkplatz hier oben frei ist, dürfen die Leute auch fahren. Und weil der Parkplatz voll ist, schaltet noch die Ampel auf Rot um und nachher startet sie an der Shuttle. Und in August ist logischerweise die Janine von fast alle mit dem Shuttlebus. Also haben sie jetzt die dritte Almas den ganzen Tag auch niederfahren, wo mit den Shuttle spazieren sind, sind ein paar Sessen bei ihnen, etwas trinken und fahren dann auch wieder mit dem Shuttle eingeholt.
1: Und die Einheimischen nehmen, wenn du gesagt hast, wenn sie vorher kommen, nachher kommen, nachher kehren sie zusammen auf zu.
2: Ja, genau. Heim ist halt oft, dass bei uns kann man ja viel bäriger Bergtouren machen. Es sind 3.000, was man von uns gehen kann. Da will es sehr, was man von uns ausgehen kann. Und heim ist halt meist so, dass die Freizeit in der Früh schon starten, dass es nicht ganz zu heiß ist. Und dann oben auf den Hucken, wie es jetzt war, ist es sogar auf 3.000 Meter fein gewesen. In August nicht nach Hucken sind wir da oben und kommen dann auf Nachmittag vorbei und essen eine Kleinigkeit, trinken etwas und lassen sich noch wegen Urkämpfen.
1: Ja, eben genau. Und ich kann mir vorstellen, jetzt in Herbst, gelb, eigentlich wird es schon lange gut gehen.
2: Ja, also wir haben ja das ganze Jahr offen. Wir haben 365 Tage das Jahr offen. Und wie letztes Jahr ist ja bis Mitte November kein Schnee gewesen und ist bis Mitte November fein gewesen. Wir bis Mitte November sind sie mit kurzer Leibe auf der Terrasse gesessen. Also das war wirklich traumhaft. Also, das war wirklich letztes Jahr. Danach aus September, letztes Jahr war ja recht verringt, aber danach der Oktober und der November haben sich auf einmal die besten Zeiten gezogen. Und im November die Form und na gewaltig. Wie gesagt, es sind Mitte November noch mit kurzer Leibe dann rausgeguckt auf der Terrasse. Und das ist, glaube ich, wirklich einzigartig gewesen, ja.
1: Ja, weil das mit der Zingerlehütte, es hat ja auf 1740 nachher so viel hoch gesagt, dass jetzt auch wieder nicht nachher weiter
2: ganz genau,
1: so lange gehen, ja.
2: Ganz genau, ja. Und wenn ein schöner Herbst ist, haben wir es eigentlich lange. Vor 2 Jahren haben wir bis Anfang Dezember die Straße offen gehabt, das heißt bis dem Mauer gekommen. Und ist auch bis dem fein gewesen, nicht? Und danach ist bei uns, wenn die Sonne ist, ist eigentlich auf der Terrasse auch gleich fein. Nicht? Das ist ja ein Windschutz bei uns hinter der Hütte. Und dann hockt man eigentlich auch sogar im Wind oft mit kurzer Leibe, wenn die Sonne im Winter erscheint.
1: Wie habe ich es mit dem Schnee im Winter? Habe ich es eine Rolle gefahren oder was ist da nachher?
2: Ja, genau. Also die Straße, die wird gewalzt vom Tourismusverein. Und dann kann man die Rodeln mit Dauer nehmen und Bärigalm noch rodeln. Also im Winter ist auch ganz Bärigalm. Es ist halt so, wir haben im Winter, ist halt auf jeden Fall schneeabhängig. Wenn es Schnee ist, dann kann man gut rodeln. Wenn kein ist, dann geht es halt nicht. Wie letztes Jahr zum Beispiel sind wir im ganzen Winter bis in Februar einmal mit dem Auto gefahren, weil es war nicht viel Schnee. Und dann ist die Rodelbahn eigentlich gerade so einen Monat im Februar gegangen und davor und danach sind wir eigentlich mit dem Auto gekommen.
1: Ja, okay, verstehe.
2: Also heißt es halt wieder abhängig, wie der Schnee ist.
1: Ja, jetzt Daniel, wir lassen es mit dem Radio Holiday Bergpanorama jetzt mit der Woche wieder. Also wir schließen wieder ab bis zu der nächsten Sommersaison. Jetzt wenn du sagst, die Zingerlehütte hat das ganze Jahr offen, was ist denn deiner Lieblingszeit?
2: Boah, das ist schwierig, gell? Ich finde, am schiersten ist in der Fahne also im März, April aus. Haben wir schon einfach die Gämse an, da sieht man da, bei uns sitzt du auf der Terrasse und siehst 50, 60, 70 Gämse so in die Felder. Und das ist einfach brutaler bäriger Zeit. Jetzt ist logischerweise der Herbst, weil die Farben schien. Aber so halt, die Viecher, die haben kein mehr so in lange Sohn. Und dann ist es wirklich schön, huckst du da und siehst die Gämse, kannst die Gämse sagen, hey, ist wirklich. Also ich finde fast, dass so der März, April die schönste Zeit da oben ist.
1: Ja, sehr cool, perfekt. Du Daniel, wir bedanken uns ganz, ganz herzlich, dass ihr dabei wart mit der Zingerlehütte beim Bergpanorama und wir hören uns einfach das nächste Jahr wieder.
2: Ja, super, dann freuen wir uns, Lisa. Danke, Henk, und eine schöne Zeit in aller und ich hoffe, das kommt ein bisschen noch zu.
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1: Zweite Station von Radio Holiday Bergpanorama. Wir sind in Taufra Arndol und zwar in Rhein, um genau zu sein, auf der Kasslerhütte. Pan Arndol, guten Morgen.
2: Schönen guten Morgen, Lies, an die neuen Zuhörer. Schönen guten Morgen.
1: Wie geht's denn auf der Kasslerhütte?
2: Eins geht ganz gut. Ganz gut. Wir haben alle super Wetter heute. Also ist schon brutal schön. Momentan alle ein schönes Wochenende gehabt und der letzte Sonntag war ja für alle ja ein richtiges Bergwetter. Es sind viele Leute unterwegs gewesen. Sie sind hochgeil, schnell wegen, es ist ziemlich Bewegung gewesen. Ja, haben sie alle nicht ausgenutzt.
1: Wie hat es das jetzt, Anne? Wie lange habe ich es nicht offen?
2: Also einen richtigen Termin habe ich keinen. Wir bleiben, solange das Wetter halbwegs ein bisschen mitspielt. Das heißt auch, dass sie mit dem Wasser zurechtkommen, dass es nicht da gefriert. Aber es schaut nicht gut aus. Voraussichtlich hätten wir mal geplant gehabt, bis in den Almabtrieb. In Rhein ist heute der größte Almabtrieb da, 17. 18. Oktober. Und dann sind eigentlich alle noch ein bisschen Gäste da und sind sicher froh, wenn die Hütte auch nicht bewirtet ist.
1: So heißt, was freust du dich jetzt vielleicht in der Zeit am meisten? Jetzt wird es ein ruhiger werden bei NK wahrscheinlich in Rhein.
2: Ja, es sind schon nicht zirkulieren ziemlich Leute noch. Es sind deutsche Gäste noch, was eigentlich Stammgäste sein. Ziemlich Wanderer, was auch weitergehen, Höhenweg und auch Bergsteigen, solange das Wetter wie mitspielt. Freuden tun wir, müssen natürlich langsam ein bisschen pushen und Sommerraum. Und bis alles winterfest ist, haben wir es gut, wenn man leider schon vorhin plant, weil dass man ja auch nichts vergisst und lernen. Aber wie gesagt, es ist in weiter Ferne halt einmal wichtig, einmal putzen und aber in Sommerraum nebenbei.
1: Nein, eben, es dauert noch lange. Und ich denke mir auch, wenn du sagst, winterfest machen die Hütte, du tust das so lange schon, oder? Das weißt du ja alles auswendig.
2: Ja, das mittlerweile kennen wir das, das immer schon ewig. Und ja, aber es kann allem etwas passieren oder etwas sein. Aber wir hoffen nicht, wir hoffen, dass wir alles gut machen, so wie halt auch die anderen Hüttenwirte das auch kennen. Und ja, wir sind gut gehen.
1: Du, jetzt hast du gesagt, Frau Arnold, dass sie ganz viel auf den Hochgall und eben Schnäbig und Nöck von denen gehen. Schnäbig und Nöck, es ist ja komplett schneefrei, also Feinkauchen ist ja gar kein Thema heute gewesen.
2: Nein, Schnäbig und Nöck ist schon lange schneefrei. Und jetzt sind sowieso, der Gletscher ist, die kleinen Gletscherfelder sind heute verschwunden. Wir haben einen Magersturmboden, wenn ein Gletscher ist, und selben empfehle ich allen die Steigeisen mitnehmen. Oder auch die Grödel, die ist auch schon, weil er ist nicht recht steil. Mhm. Aber wer die Grödel mit hat und vielleicht ein Schneebigen geht und oben muss man ferner Käpfel und dann da auf den Magersturm oder von der Riesenfernhütte, dann muss man, also empfehle ich schon, die Grödel mitzunehmen. Ansonsten Hochgall, Längsturm und die sind alle schon schneefrei, da ist nichts, ja.
1: Wahrscheinlich, du merkst das jetzt ja von Jahr zu Jahr, oder? Dass einfach weniger Schnee ist.
2: Ja, ich bin gerade oben gewesen, hinter den richtigen Ecken. Und dann habe ich noch nie einen Wasserspeicher, dass ich all das Wasser umkehre für mein E-Werk. Da. Mhm. Und dann komme ich alle wieder auch und schaue, dass ich auch auf den Magersturm und ich sehe es fast mit freien Augen, dass wieder zurückgeht. Es ist schon lange ganz oben ein bisschen Gletscher. Also heuer hat es wirklich einen gewaltigen Touch getan. Also, sie machen auch oben die Messungen auf dem Magersturm. Werden sie nachher kommen, im Herbst nehmen wir zu messen. Da bin ich ganz gespannt, was heute rauskommt, wie viel in der Tiefe niedergegangen ist. Gell? Also ich denke sicher, bei den 2,5 Meter in der Tiefe wird der heute sicher niedergegangen sein. Und so ist viel. Gell?
1: Ja, nein, auf jeden Fall. Und siehst du jetzt auch so, wenn du sagst, Herbst, wo sind so, siehst du die Touren wahrscheinlich der Höhenweg auch einfach bank drinnen?
2: Ja, es sind jetzt ein bisschen ältere Leute, oder die lassen sich bei schönem Wetter da auch gehen und den Höhenweg umhin. Man kann zum Molasee umhingehen, den richtigen Neckel, aber zu wandern ist dann richtig herrlich. Er meldet zwar jetzt ein bisschen kälter, vielleicht auch ganz einen kleinen Wintereinbruch, aber ich glaube, es tut uns allen auch gut und speziell meine Gletscher, die werden sich sicher freuen. Wenn man Niederschlag braucht, es ist wieder ziemlich trocken alles.
1: Mhm. Du Arnold, vielen, vielen Dank, dass ihr heute mit der Kassler Hütte wieder dabei wart beim Radio Holiday Bergpanorama. Ich wünsche euch jetzt ganz eine schöne Zeit noch oben in Rhein und wir hören uns einfach das nächste Jahr wieder spätestens.
2: Ja, danke, wir sind gerne dabei gewesen. Auch alle netten anderen Wirte zu hören, also was alles bei ihnen ist. Und ich wünsche allen einen schönen Herbst und bis zum nächsten Jahr. Danke und pfiat den Kanal.
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2: Station Nummer 3 und damit die letzte Station fürs Radio Holiday Bergpanorama heute schon wieder. Wir sind in Oberpustertal unterwegs und zwar auf der Bonnerhütte. Pan Alfred, guten Morgen.
3: Ja, hallo, guten Morgen.
2: Alfred, wie geht's eigentlich da oben?
3: Ja, gut. Ja, Bombenwetter. Jetzt so alle wie mir vor der Saison, aber genießen natürlich schon das Wetter wie jetzt. Ist unglaublich schön.
2: Ja, ich glaube, eben wenn du sagst Miere, verständlich, oder? Viel los geworden wahrscheinlich die letzten Zeit.
3: Ja, es hat praktisch so gut wie keinen Regentag gegeben. Und sie hat nie keinen ruhigen Tag richtig, wo man nicht rasten kann. Und dementsprechend natürlich fährt es schon ein bisschen, ja. Nein, aber trotzdem wunderbar.
2: Ja, super. Und jetzt kommt der Herbst, alles ein wenig gemütlicher wahrscheinlich. Die Farben wieder schieren.
3: Genau, jetzt hat es schon ein wenig gegeben und oder mit Heim, denke ich, wird es sicher viel ruhiger werden. Und Dann hat man selber auch mehr davon. Das genießt man schon voll darum.
2: Genau. Was ist, Alfred, kannst du auch dir ein Stück gehen, wenn du sagst, vielleicht einmal aufs Pfann hören auch oder so von der Bonnerhütte weg?
3: Wer kann die jetzt dann langsam gehen, ja? Jetzt in den Busch bin ich gar nicht weggegangen, da war man einfach halb umgehängt. Mhm. Aber jetzt kann sich schon das eine oder das andere ausgehen, also sehr wäre ich sicher nutzen, ja.
2: Ja, fein. Was bist du, siehst du in der Kuchel oder bist du in Service? Was machst du auf der Hütte?
3: Ich bin in der Kuchel, ja. Jens, bei den warmen Wetter noch wärmer.
2: Ja,
3: so mal in der Kuchel ist schon voll heiß, ja. Und da kommt man nicht recht viel für.
2: Das kann ich mir vorstellen.
3: Wenn mehrere Leute sein, was man kennt, dann geht man schon raus und schaut ein paar Worte reden. Aber siehst du, mit der Kuchel ist man ziemlich umgehängt, ja.
2: Mhm, bist du so versteckt noch hinten drinnen?
3: Ja, es geht eh. Es ist auch ein Tier auf die Terrasse raus. Dann nutze ich schon jede Gelegenheit, dass ich ein bisschen rauskomme. Aber natürlich, so über Mittag ist das schwierig. Also so zwischen 11 und 4 ist man mehr oder weniger da drin, ja.
2: Mhm. So heißt, wenn man mit dem Hüttenwirt auch in Ratschen will, entweder in der Früh dran sind oder auch spät am Nachmittag essen.
3: Ja, ganz genau. Also ideal ist noch 3-4. Dann ist auch so ein bisschen in der Zimmerstunde, wo man zusammengeräumt hat schon. Und dann ist auch wo man selber mal ein bisschen einen Kaffee trinkt und zusammen sitzt und ein Ratschel machen kann. Und wie es halt ist, ja.
2: Mhm. Ja, super.
3: Das ist also die beste Zeit. In der Früh eher nicht, weil dann sind wir einfach halb schon herrichtet für Mittag. Dann ist man voll beim Produzieren. Kuchen und Brot und wie es halt ist. Und nach 4 ist es nicht mehr heute. Dann kann man selber hin.
2: Du, jetzt auf der Bonnerhütte, wie lange seid das denn neben heute?
3: Wir sind jetzt noch bis den 11. Oktober. Das ist der 2. Sonntag im Oktober, haben wir immer so. Und ja, nein, das hat sicher noch ein schönes Monat.
2: Sicher, ja.
3: Und trotzdem ist voll eine Freude, ist ein Musik-Event da oben, auf der Freude, wir haben wir 2-3 Sachen, die mal im Sommer.
2: Ja, erzähl, wann hat es neben so ein Musik-Event?
3: Es spielt da die Aulang, das ist da mit 3 Samander von der Gegend da oben. Also der Hermann, der Michel und der Georg, das sind 3 Niederdorfer Doblinger da. Und wir machen ganz schöne Musik mit Dudelsack und Klarinette und Geige und alles Mögliche, ja. Es hat ein Netzkonzert, denke ich. In kleinen Räumen in der Stube drin, wer Platz hat, der Platz hat, so ein bisschen.
2: Ja, fertig. Zum Hittenabschluss nachher, oder wenn du machst das?
3: Nein, das machen wir in einem Freitag, also übernächsten Freitag, am 25. um 7 auf Nacht.
2: Ja, sehr cool, perfekt. Du Alfred, ich bedanke mich, dass das heute mit der Bonnerhütte wieder beim Holiday Bergpanorama dabei warst und allem ein wenig erzählt hat. Ich schicke ganz liebe Grüße auch an Jenk und wir hören uns das nächste Jahr wieder.
3: Ja, gerne. Danke. Schöne Grüße an alle, gell? Macht's gut. Bitte.
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0: 16 Jahre schon alt. I like. Carrie Hilson im Holiday Frühstücksradio. Es ist 8:30 Uhr, Punkt 8:30. Das heißt, es gibt Schlagzeilen, Wetter und Verkehr für euch.
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3: Guten Morgen, ich bin Gunde Pichler. Der Unternehmerverband will gemeinsam mit dem Land Südtirol als Industriestandort stärken. Das ist jetzt bei einem Treffen mit dem Landeshauptmann besprochen worden. Es brauche vor allem Investitionen in Digitalisierung und KI, hieß es nach dem Treffen. 80 Jahre Autonomie in Südtirol, das wird ja in diesen Tagen groß gefeiert. Die Ladiner ziehen allerdings eine gemischte Bilanz. Sie sagen, die Ladiner werden im Abkommen nicht ausdrücklich erwähnt. Und es fehle auch heute noch ein einheitlicher Schutz für die Dolomiten-Ladiner. Der deutsche Autobauer VW muss sparen und will Zehntausende Arbeiter entlassen sowie mehrere Werke schließen. Aus dem Werk in Osnabrück soll eine Rüstungsfabrik werden. Das Land Niedersachsen und ein israelischer Investor haben es übernommen. Zum Tennis, der deutsche Alexander Zverev ist bei den US Open eine Runde weiter. Er hat in der Nacht den Italiener Dardelli in 3 Sätzen besiegt und steht im Viertelfinale. Auch der Spanier Alcaraz hat mühelos das Viertelfinale erreicht. Italien hat heuer einen sehr heißen Sommer erlebt. Es war der heißeste seit Beginn der Wetteraufzeichnungen. Die Durchschnittstemperatur lag bei 24,3 Grad. Im August waren es sogar 25,6 Grad im Durchschnitt.
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5: Einen schönen guten Morgen beim Wetter. Heute erleben wir den 89. Hitzetag, also fast ganze 3 Monate immer über 30 Grad. Das ist deutlich mehr als selbst im Jahr 2003, damals waren es 81 Hitzetage. Auch das also ein neuer Rekord dieses extra langen Hochsommers und heute erleben wir wohl den letzten Tag davon. Also noch einmal schaffen es die Temperaturen über 30 Grad, bevor uns morgen eine Kaltfront zurück in den September bringt. Heute nochmals viel Sonnenschein, gegen Abend nur das eine oder andere Wärmegewitter, am ehesten im Osten Südtirols. Morgen im Laufe des Tages ziehen dann teils kräftige Regenschauer und Gewitter durch, gleichzeitig erreicht uns kühlere Luft von der Nordsee her. Am Donnerstag noch wechselhaft, Richtung Wochenende wird es dann wieder sonniger. Die Temperaturen erreichen dann nur mehr maximal 25, 27 Grad und damit genau im Durchschnitt für die Jahreszeit. Das war das Wetter mit Dieter Peterlin.
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0: Kurz nach 8:30. Alles gut auf Südtirols Straßen. Es werden uns keine Staus oder Verzögerungen mehr gemeldet. Aber ein paar Hinweise. Auf der Finchgauer Staatsstraße bei Raabland. Einbahnregelung heute von 9 bis 12 und von 13 bis 16 Uhr wegen Fräs- und Asphaltierungsarbeiten. Am Jaufenpass zwischen Gasteig und der Einfahrt Kalchach-Alm. Sperre von 8 bis 18 Uhr wegen Asphaltierungsarbeiten. Zwischen Riffen und Zaltaus Einbahnregelung und zeitweilige Sperren bis zu 15 Minuten wegen dem Ausbau der Straße. Im Sarental, auf der Sarentaler und Fitscher Jochstraße zwischen Bunschen und Sarentein. Einbahnregelung mit zeitweiligen Sperren bis zu 10 Minuten, heute von 11 bis 20 Uhr wegen Filmaufnahmen. Und bei Halbweg Einbahnregelung von 8.30 Uhr bis 17.30 Uhr wegen Grabungsarbeiten. Der Vogelpass ist auf Ohlanger Seite auf der Höhe Marchner weiterhin gesperrt wegen Asphaltierungsarbeiten. Die Umleitung erfolgt über das Gardertal. Und in der Gemeinde Lüsten ist die Gemeindestraße Würzjoch wegen Unwetterschäden aus Sicherheitsgründen weiterhin gesperrt. Allen unterwegs gute und sichere Fahrt.
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0: Die Giant Rooks im Holiday Frühstücksradio. Es ist kurz nach 8:30. Einen schönen guten Morgen am Dienstag. Heute am Dienstag, da spazieren die Südtiroler Musikerinnen und Musiker bei uns schon fast ein und aus. Am Vormittag zu Gast Max von Millern. Da verrate ich aber noch nicht mehr. Und am Nachmittag Sie hier.
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0: Azora, Alexandra de Zordo, Singer-Songwriterin. 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

Mark Amber im Holiday Frühstücksradio Belong Together. Das war's von meiner Seite. Ich bin Lisa Berger. Es ist 8:45. Gleich geht's in die Nachrichten. Vorher gibt's noch Musik von Taylor Swift. Ihr Cruel Summer hier bei uns in der Holiday Playlist. Einen schönen Dienstag. Wir hören uns.

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2: Unternehmer wollen Südtirol als Industriestandort stärken. Aus VW-Werk in Osnabrück soll Rüstungsfabrik werden. Und die Sonne scheint und wärmt wieder kräftig auf. Ich bin Gunde Bichler. Guten Morgen.
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2: Unternehmerverband und Land Südtirol wollen gemeinsam die Wertschöpfung hier bei uns steigern und hochwertige Arbeitsplätze sichern. Das haben Landeshauptmann Kompatscher und der Präsident des Unternehmerverbands Rieper bei einem Treffen besprochen. Dazu gehören Investitionen in Digitalisierung und künstliche Intelligenz. Auch Industrie und Handwerk sollen gestärkt und weiterentwickelt werden. Die Industrie hier bei uns erwirtschaftet momentan rund 80% der Exporte aus Südtirol, sagt Verbandspräsident Rieper. 80 Jahre Autonomie in Südtirol, das wird ja in diesen Tagen groß gefeiert mit Festakt und Tagungen. Die Ladiner ziehen allerdings eine gemischte Bilanz. Die Union Generela sagt, die Ladiner werden im Abkommen von 1946 nicht ausdrücklich erwähnt. Damals sei ihr Schutz keine Priorität gewesen. Es fehle auch heute noch ein einheitlicher Schutz für die Dolomiten-Ladiner. Der deutsche Autobauer Volkswagen muss sparen und setzt den Rotstift an. Zehntausende Angestellte sollen entlassen und mehrere Werke geschlossen werden. Aus dem Werk in Osnabrück soll eine Rüstungsfabrik werden. Es wird an das Land Niedersachsen und einen israelischen Investor verkauft. Schrittweise soll ein Kompetenzzentrum für Sicherheit und Verteidigung entstehen. Diana Kramer berichtet.
3: Das Werk in Osnabrück stand seit 1949 vor allem im Zeichen des Käfer Cabrios von VW. Später wurden dort durch den Karosseriebauer Karmann auch Cabrios und Sportcoupés für andere Hersteller gebaut. Mit dem Verkauf und der neuen Perspektive im Rüstungsbereich sollen 3/4 der 1800 Beschäftigten übernommen werden. Gemeinsam mit dem israelischen Rüstungskonzern Rafael sollen in Osnabrück künftig Luftverteidigungssysteme für Raketen, Marschflugkörper und Drohnen entwickelt und gebaut werden.
2: Und jetzt zum Ukraine-Krieg. Die Feuerpause während der Gespräche mit den amerikanischen Unterhändlern ist vorbei. Russland hat seine Luftangriffe auf die Ukraine wieder aufgenommen. In der Nacht hat es wieder Explosionen in der Hauptstadt Kiew gegeben. Wohnhäuser, Lagerhallen, eine Schule und Autos sind beschädigt worden. 2 Menschen sind getötet und mehrere verletzt worden. Die Ukraine hat Russland ebenfalls mit Drohnen angegriffen. Und noch zum Sport. Tennis. Der Deutsche Alexander Zverev hat bei den US Open souverän das Viertelfinale erreicht. Der Sieger der French Open hat gegen den Italiener Luciano Darderi in 3 Sätzen gewonnen. Und die Sonne zeigt wieder, was sie kann und wärmt kräftig auf. Gleich hören Sie die weiteren Aussichten.
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2: Schön sonnig ist es heute wieder in Südtirol. Wolken sind die Ausnahme. Bis zum Nachmittag wärmt die Sonne wieder kräftig auf. 26 bis 32 Grad werden es. Aktuell hat es 18 Grad in Auer, 14 in Saarntein, 12 in Laas, 10 Grad in Sand in Taufers und 11 in Sterzing. Am Nachmittag bilden sich dicke Quellwolken und daraus entstehen einzelne Wärmegewitter. Morgen Mittwoch ändert sich das Wetter. Mit einer Kaltfront kommen Wolken, Regen und Gewitter. Es kühlt spürbar ab, maximal 25 Grad werden es.
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10: Guten Tag, wünscht Barbara Widot aus der Landesverkehrsmeldezentrale. Auf der Brenner Autobahn in Richtung Süden zwischen Neumarkt und San Michele 2 Kilometer Stau wegen eines defekten Fahrzeugs. Auf der Finchgauer Stadtstraße bei Rabland Einbahnregelung bis 12 und von 13 bis 16 Uhr wegen Asphaltierungsarbeiten. Auf der Jaufenpassstraße zwischen Gasteig und der Einfahrt Kalcheralm Sperre bis 18 Uhr wegen Arbeiten. Kommen Sie gut ans Ziel.
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1: 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Als Einstiegsgehalt wird eine Jahresbruttoentlohnung von mindestens 29.000 Euro geboten. 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Zusätzlich wird eine Ergebnisprämie sowie eine aktive Zweisprachigkeitszulage geboten. Für den Bereitschaftsdienst wird zudem eine Vergütung anerkannt, die sich jährlich auf bis zu 3.000 bis 4.000 Euro belaufen kann. 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
2: Bäuerinnen, Gleichstellung braucht finanzielle Unabhängigkeit. Schule Deutschland sackt bei PISA-Studie ab. Und es ist herrlich sonnig und wird wieder warm. Ich bin Gunde Bichler. Schönen Dienstagvormittag.
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2: Finanzielle Unabhängigkeit ist eine zentrale Voraussetzung für die Gleichstellung von Frauen. Das stellt die Südtiroler Bäuerinnenorganisation fest. Die Südtiroler Vertreterinnen sind jetzt mit Landfrauen aus Österreich, Deutschland und der Schweiz in Hamburg zusammengekommen. Im Mittelpunkt der Gespräche standen finanzielle Absicherung von Frauen, gleichberechtigter Zugang zu Finanzierung und landwirtschaftlichen Fördermitteln. Auch Bildung, Beratung und Netzwerkarbeit von Frauen soll ausgebaut werden, hieß es bei dem Treffen. Die Carabinieri haben im Bustertal ihre Kontrollen gegen den Drogenhandel verstärkt. Sie haben jetzt einen Saisonangestellten angezeigt wegen Drogenhandels. Die Beamten haben auf der Staatsstraße das Fahrzeug des 33-Jährigen kontrolliert. Er arbeitet in einem Hotel in Brax. Weil es schon einen Verdacht gegeben hat, ist auch seine Unterkunft durchsucht worden. Dort haben die Carabinieri 140 Gramm Haschisch und eine Dosis Kokain gefunden und beschlagnahmt. 80 Jahre Autonomie in Südtirol, das wird ja in diesen Tagen groß gefeiert mit Festakt und Tagungen. Die Ladiner ziehen allerdings eine gemischte Bilanz. Die Union Generalas sagt, die Ladiner werden im Abkommen von 1946 nicht ausdrücklich erwähnt. Damals sei ihr Schutz keine Priorität gewesen. Es fehle auch heute noch ein einheitlicher Schutz für die Dolomiten-Ladiner. In der neuen Bildungsstudie PISA schneiden Schülerinnen und Schüler in Deutschland so schlecht ab wie nie zuvor. Offiziell wird die Studie heute vorgestellt, aber die Bild-Zeitung hat sie sich schon angeschaut. Thomas Bremser berichtet.
3: Im Lesen und Rechnen geht es besonders bergab bei den deutschen Jugendlichen. Laut Bild fehlt jedem Dritten hier das Grundverständnis. In den Naturwissenschaften fehle es bei jedem Vierten. Deutschland landet demnach nur im internationalen Mittelfeld. Es ist nicht der erste PISA-Schock. Schon bei der Premiere im Jahr 2000 schnitt das deutsche Schulsystem überraschend schlecht ab. Es folgten einige Reformen und die Ergebnisse wurden zunächst besser. Die Studie vergleicht alle 3 Jahre die Bildung von 15-Jährigen in rund 90 Ländern.
2: Auch Italien und Südtirol beteiligen sich an der PISA-Studie. Die Ergebnisse der Umfrage vom vorigen Jahr werden in den nächsten Wochen vorgestellt. In Deutschland wird zum ersten Mal ein Autowerk zu einer Rüstungsfabrik umgebaut. Das Land Niedersachsen und ein israelischer Investor haben das Volkswagenwerk in Osnabrück übernommen und wollen es in den nächsten Jahren umfunktionieren. Künftig sollen dort Luftverteidigungssysteme hergestellt werden. Und super Sonnenschein haben wir. Es ist fast wolkenlos und wird wieder sehr warm. Gleich hören Sie mehr zu den Temperaturen.
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2: Was für ein herrlicher Sonnenschein heute wieder in Südtirol. Es ist wolkenlos, nur bei den Tälern ist es etwas diesig. Erst am Nachmittag tauchen dicke Wolken auf und gegen Abend bilden sich einzelne Wärmegewitter. Die Sonne heizt wieder ein, 26 bis 32 Grad werden es heute noch. Aktuell hat es schon 21 Grad in Salurn, 18 in Völs, 15 Grad in St. Martin in Passaia und am Reschen und 13 Grad in St. Martin in Xiers. Morgen Mittwoch gibt es dann einen Wechsel. Dicke Wolken ziehen auf, es kommen Regen und Gewitter. Eine Kaltfront bringt Abkühlung.
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7: Schönen Vormittag aus der Landesverkehrsmeldezentrale. Brenner Autobahn in Richtung Süden zwischen Neumarkt und San Michele. 2 Kilometer Stau wegen des defekten LKWs. Wegen Arbeiten gesperrt sind die Auffahrstraße zwischen Gasteig und Einfach-Kalcheralm bis 18 Uhr und die Landesstraße Furkelpass auf Ohlunger Seite auf der Höhe Machner. Wegen eines 24-stündigen Streiks kann es bei den Zügen von Trenitalia, Trenord ÖBB und Italo heute bis 21 Uhr zu Verspätungen und Ausfällen kommen. Die Saatzüge und der Schienenersatzdienst B250 sind vom Streik betroffen. Gute Fahrt!
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8: Schönen Dienstagvormittag wünsche ich euch. 9:55, jetzt die genaue Zeit. Ich bin Judith Brugger und begleite euch heute bis zur Mittagspause mit einigen tollen Themen. Jetzt geht's aber erstmal los mit Musik. Marquez hier bei uns.

0: Es ist genau 2:02 heute am Dienstag. Und heute feiert jemand Geburtstag, der Stief. Und der Sigi und der Manni und das gesamte Tollstumm-Team wünschen dazu alles, alles Gute.
1: Alles Gute zum Geburtstag. Congratulations.
0: Ja, dem Stief also alles Gute zum Geburtstag. Natürlich auch vom gesamten Radio Holiday Team. Und dazu gibt es auch Musik. Gianna Nannini und Edoardo Benato hier bei uns.

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1: Adela stammt aus der Slowakei. Mit Ain't in LA schafft sie es als allererste slowakische Künstlerin überhaupt, sich in den prestigeträchtigen US Billboard Hot 100 Charts zu platzieren. Ain't in LA ist die emotionale Finalballade auf dem Debütalbum Prima der Künstlerin Adela. Der Song ist eine Hymne an alle, die nicht aus den riesigen Metropolen kommen, sondern in ihren kleinen Heimatorten Großes schaffen. Der Song ist eine nostalgische Pop-Hymne, die musikalisch an den kraftvollen emotionalen Pop-Sound der frühen 2010er Jahre erinnert, mit starken Vocals, die an die Musik von Miley Cyrus erinnern.

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1: Anita Rossi stellt heute Abend um 19.30 Uhr im Gespräch mit Folio-Verleger Hermann Gummerer ihr neues Reiselesebuch O Meran in der Villa Freischütz in Meran vor. Der Vortrag Lebens- und Arbeitswelten von Frauen in der Landwirtschaft von Barbara Stocker nutzt historische Fotografien aus öffentlichen Sammlungen und privaten Fotoalben, um einen lebendigen Einblick in den Alltag von Frauen in der Landwirtschaft zwischen 1900 und 1970 zu geben. Und zwar am Mittwoch um 19 Uhr im Frauenmuseum Meran. Am Mittwoch steigt in der Intercable Arena von Bruneck um 19.45 Uhr der Alberia Cup 2026. Der HC Falkensteiner Pustertal und der HCB Südtirol Alberia treten gegeneinander auf dem Eis an. Ein besonderer Abend wartet auf der historischen Burg Carnaid. Die Irish Folk Band Nice Price sorgt für stimmungsvolle Musik in außergewöhnlicher Kulisse am Donnerstag ab 19.15 Uhr. Das Kinderfestival kehrt nach Bozen zurück und bietet 4 Tage voller Straßentheater, Musik, Kreativateliers und Familienunterhaltung. Veranstaltungsort ist von Donnerstag bis Sonntag der Garten der Stiftung Südtiroler Sparkasse und die Talfa-Promenade. Mit 2 weiteren Anlaufpunkten der Stadtbibliothek in der Museumsstraße 47 und im Innenhof der Universität Bozen. The Doctor is Present entsteht in Zusammenarbeit mit pensionierten Fachpersonen aus Südtirol, dem Medbistro Guckenberg sowie dem Medizingespräch Bruneck. Pensionierte Ärztinnen und Ärzte bieten in der Stadtgalerie Brixen Sprechstunden an. Und gleichzeitig wird das Wartezimmer zu einem Raum für unerwartete Begegnungen und performative Situationen. Diese besondere Initiative eröffnet am Donnerstag um 19 Uhr in der Stadtgalerie Brixen. Ein ganzes Tal bündelt seine kreativen Kräfte, wenn erstmals das Artfestival Gardena stattfindet. In diesem neuen, inspirierenden Rahmen präsentiert sich die 32. Auflage der Unica Kunstmesse vom 10. bis 13. September. Generations- und stilübergreifend im Dennis Center von St. Ulrich Rungaditsch. Den Auftakt bietet die Vernissage am 9. September ab 19 Uhr. Das Festival Transart findet vom 10. bis 20. September statt. An verschiedenen speziellen Schauplätzen in Südtirol ereignen sich im Rahmen des Festivals Events im Zeichen von zeitgenössischer Kunst und Kultur.
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eine der coolsten Boybands aus den 90ern und 2000ern. Blue und Breathe Easy. Kurz vor 10:30. 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

0: Gracie Abrams bei uns im Vormittagsprogramm und es geht auf Südtirol Straßen. Es geht halbwegs gut voran heute am Dienstagvormittag. Brenner Staatsstraße zwischen Blumau und Kollmann, genauso wie zwischen Kollmann und Blumau, verliert ja aktuell 10 Minuten wegen einer Baustelle und wegen Überlastung. Bustertaler Staatsstraße, 10 Minuten Zeitverlust wegen Überlastung gibt es zwischen Bruneck West und Rasen Antholz. Ansonsten geht's gut voran und wir wünschen auch eine gute Fahrt.
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0: Gleich gibt's weitere Infos für euch. Max von Milland und die brennenden Herzen sind nämlich on Tour mit Leih Liebe. Darüber sprechen wir gleich.

0: Leihliebe, so nennt sich nicht nur ein Song und nicht nur ein Album, sondern Max von Milland und die brennenden Herzen sind auch on Tour mit Leihliebe. Der Südtiroler Singer, Songwriter und seine Band stehen dieses Jahr gleich zweimal auf einer Bühne bei uns im Land. Am Samstag, 10. Oktober um 20 Uhr treten Max von Milland und die brennenden Herzen als Vorband für die Sportfreunde Stiller in der Stadthalle Bozen auf. Und für den 28. November suchen Max von Milland und die brennenden Herzen noch selbst eine Vorband für ihren Tourstopp in Doblach. Kollegin Lisa Piperger hat Max ins Holiday-Studio eingeladen.
1: Heute zusammen, ich bin Max von Milland aus Milland in Brixen und heute bei Radio Holiday.
2: Hoi Max. Wir dürfen heute etwas verkünden, heißt man es einmal so.
1: Yes.
2: Und zwar bist du mit der Idee an uns herangetreten, weil du brauchst Unterstützung musikalische bei einem Auftritt in Doblach, der was jetzt nach dem nächsten Stund steht.
1: Ganz genau, im Rahmen von der Leihliebe-Tour spielen wir in Doblach im Gustav-Mahler-Saal am 28. November. Und für jedes legendäre Konzert braucht es auch eine richtig tolle Vorgruppe und die möchte ich jetzt zusammen mit Radio Holiday suchen.
2: Eine Vorgruppe suchen? Horst, was stellst du dir da vor? Wer soll sich da vielleicht bewerben bei uns?
1: Also bewerben können sich alle Musikerinnen, Musiker oder Bands aus Südtirol oder außerhalb von Südtirol, die was das jetzt heute hören und die was dabei sein möchten. Und die müssen verschiedene Angaben ins machen, zum Beispiel, warum genau sie die Vorgruppe sein möchten und mit welcher Besetzung sie spielen daten und was sie sich genau vorstellen. Und auch ganz, ganz wichtig, was für sie Leihliebe bedeutet.
2: Genau, weil deine Tour heißt ja Leihliebe. Jetzt bist du ein bisschen länger schon unterwegs. Wann ist denn gestartet für dich?
1: Also Leihliebe-Tour ist im Umfang von 2026 gestartet, in Innsbruck und dann über Bayern verschiedene Festivals. Und jetzt im November geht die Clubtour los.
2: Und zusammen gibt es noch eben den ersten Auftritt in Südtirol im Gustav-Mahler-Saal in Doblach am 28. November. Sagen wir es nicht mehr dazu, weil die Band sollten ja Zeit haben, vielleicht genau an seinem Tag am besten. Und sich noch eben bewerben. Alle Bewerbungsunterlagen findet man bei uns auf der Homepage www.radioholiday.it. Und ganz wichtig natürlich, sie stehen vor dir, also bevor es mit deiner Band sozusagen losgeht auf der Bühne.
1: Ganz genau, die Vorgruppe hat ja sozusagen die Aufgabe, den Abend zu eröffnen und bin schon total gespannt, weil es eben total schön ist für den ganzen Abend, wenn eine Band den Abend eröffnet und da schauen wir jetzt an, ich bin total gespannt, wer sich alles bewerben wird.
0: Ja, also wie bereits erwähnt, auf der Radio Holiday Homepage findet ihr alle Bewerbungsunterlagen, die bis zum 6. Oktober an uns gesendet werden müssen. Radio Holiday ID hat alle Details und Informationen dazu, wie du oder ihr Vorband bzw. Support Act für Max von Milland und die brennenden Herzen werden könnt.
1: Du bist Musikerin, Musiker oder spielst in einer Band? Dann ist das deine Chance. Hallo zusammen, mein Name ist Max von Milland und zusammen mit Radio Holiday suche ich für mein Konzert am 28. November in Doblach noch Vorgruppe. Sag sie uns, warum genau ihr das Konzert eröffnen sollt. Jetzt bewerben und Teil der Leihliebe-Tour werden.
0: Ganz genau, also reinschauen lohnt sich auf www.radioholiday.it. Leihliebe, Max von Milland, jetzt übrigens auch bei uns.
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2: PISA-Studie, italienische Schüler über dem Durchschnitt. Wieder Kunstraub in Frankreich, Bilder von Renoir gestohlen. Und es ist herrlich sonnig. Ich bin Gunde Bichler. Schönen Vormittag.
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2: Die Schüler in Italien liegen in der PISA-Studie über dem Durchschnittswert der OECD-Länder. Das geht aus der neuen Studie hervor. Im Vergleich zur Studie von vor 3 Jahren sind sie vor allem im Lesen besser als die Schüler in Frankreich und Deutschland. In Mathematik und Naturwissenschaften sind sie ungefähr gleich auf. In den Naturwissenschaften haben die italienischen Schüler diesmal besser abgeschnitten als bei der letzten Studie vor 3 Jahren. Die detaillierten Ergebnisse für Südtirol werden erst in ein paar Wochen vorliegen. In Deutschland sacken die Schüler dagegen ab. In Lesen, Mathe und Naturwissenschaften wurden bei den getesteten 15-Jährigen die niedrigsten Kompetenzwerte erzielt, seit es diese Studie gibt, sagen die Studienautoren. Thomas Bremser berichtet.
3: Es ist mal wieder ein echter PISA-Schock. Jedem dritten Teenager fehlt das Grundverständnis beim Lesen und in Mathe. In den Naturwissenschaften fehlt es jedem vierten. Und Jugendliche, die richtig gut in diesen 3 Bereichen sind, gibt es kaum noch. Im internationalen Vergleich liegt Deutschland im Mittelfeld, so wie Frankreich und die Niederlande. Die Schweiz und Österreich schneiden deutlich besser ab. Und der schulische Erfolg hängt stärker als in anderen Ländern von den Eltern ab. Und zwar nicht, ob sie eingewandert sind, sondern wie viel Geld sie haben.
2: Die Carabinieri haben im Pustertal ihre Kontrollen gegen den Drogenhandel verstärkt. Sie haben jetzt einen Saisonangestellten angezeigt wegen Drogenhandels. Die Beamten haben auf der Staatsstraße das Fahrzeug des 33-Jährigen kontrolliert. Er arbeitet in einem Hotel in Prax. Weil es schon einen Verdacht gegeben hat, ist auch seine Unterkunft durchsucht worden. Dort haben die Carabinieri 140 Gramm Haschisch und eine Dosis Kokain gefunden und beschlagnahmt. In Frankreich gibt es schon wieder einen spektakulären Kunstraub. Heute früh haben 2 Diebe aus dem Renoir-Museum an der französischen Riviera 3 Gemälde des Künstlers gestohlen. Das berichtet der Bürgermeister auf Facebook. Die Täter sind offenbar kurz vor 6 Uhr in das Museum eingebrochen und haben zunächst 4 Werke mitgenommen. Eines davon haben sie auf der Flucht zurückgelassen. Der Wert der Bilder wird mit rund 9 Millionen Euro angegeben. Die Polizei hat die Männer zwar verfolgt, sie konnten aber entkommen. Weitere Details sind noch nicht bekannt. Und es ist herrlich sonnig und wird warm. Wie es mit dem Wetter weitergeht, das hören Sie gleich.
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3: Schönster Sonnenschein heute wieder in ganz Südtirol. Momentan halten sich nur wenige Wolken am Himmel. Und die Sonne wärmt wieder kräftig auf. 26 bis 32 Grad werden es. Aktuell messen wir 14 Grad in Antholz, 16 in Deutschnofen und am Ritten 12 Grad in Hintermatell und 18 in Völs. Am Nachmittag bilden sich dicke Quellwolken über den Bergen und daraus entstehen einzelne Wärmegewitter. Morgen Mittwoch gibt es ein ganz anderes Bild mit dicken Wolken, Regen und Gewittern. Und es kühlt ab, maximal 25 Grad werden es.
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4: Aus der Landesverkehrsmeldezentrale begrüße Sie Barbara Widot. Auf der Brenner Staatsstraße in beiden Richtungen zwischen Azwang und Bulmau Kolonnenverkehr und Stau wegen Überlastung. Sowie auf der Pustertaler Stadtstraße Richtung Innichen zwischen San Lorenzen und Percha und in Richtung Brixen zwischen San Lorenzen und Kienz und zwischen Mühlbach und Schabs. Gute Fahrt!
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6: Und es ist genau 11:05 mittlerweile heute am Dienstag, am 8. September. Ich bin Judith Brucker, begleite euch heute noch bis zur Mittagspause durch unser Programm und wir sprechen gleich über 10 Jahre Clownvisiten. Das 10-jährige Jubiläum vom Verein Comedicus wird nämlich gefeiert. Darüber sprechen wir mit dem Präsidenten Erich Meraner. Gleich geht's los damit, in der Zwischenzeit aber noch etwas Musik für euch.

0: Seit mittlerweile 10 Jahren bringen die Clown-Visiten Lachen, Leichtigkeit und besondere Momente dorthin, wo sie besonders gut tun, nämlich ins Krankenhaus. Dieses Jubiläum ist eine schöne Gelegenheit, zurückzublicken, Danke zu sagen und gemeinsam die vielen berührenden Begegnungen der vergangenen Jahre zu feiern. Dazu begrüßen wir den Präsidenten des Vereins Comedicus, Erich Meraner.
1: Hallo, hallo.
0: Ja, Herr Meraner, seit 10 Jahren gibt es diese regelmäßigen Clown-Visiten in Südtirols Senioren- und Pflegeheimen. Wie hat dieses Projekt damals begonnen und wie hat es sich in diesen 10 Jahren entwickelt?
1: Ja, wir haben ja seit fast 30 Jahren, gibt es jetzt in unserem Verein schon, früher Medicus Comicus, seit 2016 genau Comedicus. Und wir haben jetzt einfach gedacht, wo brauchen wir außer in die Krankenhäuser, die was wir alle besuchen, wo war es noch bärig, wo wir ein Lachen hinbringen, wo es wirklich gebraucht wird. Und wir haben angefangen Clown in den Altersheime und wir haben gesehen, dass die Besuche extrem gut umkommen und haben nachher zum Glück über die Stiftung Sparkasse einen Beitrag gekriegt, wo wir gekannt haben, genau seit 10 Jahren, das eigentlich relativ kontinuierlich anbieten.
0: Was passiert denn eigentlich, wenn zwei Ihrer Clowns ein Seniorenheim besuchen? Wie kann man sich so eine Humorvisite konkret vorstellen?
1: Also es gibt immer ein Vorgespräch, damit man ungefähr weiß, wenn man das erste Mal hinkommt in Seniorenheim, wie viele Leute sein, wie viele Stöcke sein. Also wir sind nicht Clowns, die was vor 100 Leuten oder vor 50 eine Vorstellung machen von 1,5 Stunden. Sind wir nette. Wir besuchen die Leute direkt im Zimmer oder halt in kleine Aufenthaltsräume, wo sie einfach überraschend, ich sage das allem, es ist so ähnlich wie Nikolaus Besuch. Überraschend kommen die zwei Clowns, die was noch immer mit Musik ausgestattet sind, die immer Liedeln spielen, die was die Senioren fast alle kennen. Wohl ist die Welt so groß und weit zum Beispiel, da singen die Eltern Leitalben voll mit. Es ist immer eine lustige Basis, wo man auch mit den Leuten ein bisschen flirtet, sage ich mal ganz bewusst, wo der Clown-Mann natürlich mit den älteren Damen ganz nett ratschen kann und wo man einfach merkt, was die Leute brauchen. Deswegen haben wir auch die Clowns so ausgebildet, dass sie genau das machen, was in dem Moment passt.
0: Ja, es handelt sich also nicht um eine klassische Clown-Show, sondern um das individuelle Begegnungen mit den Bewohnerinnen und Bewohnern. Was macht gerade diese persönliche Form der Begegnung so besonders?
1: Das, weil wir genau auf den Punkt reagieren können. Ich mache da ein Beispiel, wenn jemand im Bett liegt und eher ruhig ist oder vielleicht, ich will nicht sagen dement, oder eher wirklich eine besondere Situation ist, dann kennen die Clowns, dann sehen sie das im Zimmer drin und spielen vielleicht ein Liedl. Oder legen die rote Nase irgendwo hin, wo sie nachher sagen, dass sie da sind. Oder wir sind zum Beispiel auch geholt worden, wo Leute in dem Moment im Seniorenheim sterben. Dass man versteht, dass wir nicht Leute da sind, um die Leute total Leute Klamauk zu machen, sondern im Gegenteil, wir versuchen eigentlich Emotionen zu wecken, die was man, das ist so eine Humorbegegnung, wo man auch Emotionen frei machen kann. Und das ist das Besondere, dass wir ganz individuell entscheiden, was passt da eigentlich.
0: Ja, nicht umsonst heißt es, Lachen ist Therapie. Welche Wirkung beobachten Sie denn durch diese Besuche, nicht nur bei den Bewohnern, sondern vielleicht auch bei Angehörigen und Pflegekräften?
1: Ja, vor allem bei den Pflegekräften. Das ist eigentlich die Leute, die uns am meisten positiv rückmelden. Allem wieder kriegen wir Mails und da riefen uns die Leute an. Die Pflegekräfte merken einfach, dass die Musik, der Humor, auch Leute, die oft einmal nicht mehr so reagieren, total auf alte Zeiten vielleicht zurückerinnert werden, sich ganz positiv ein Lächeln ins Gesicht zaubern, wo sie ganz lange Zeit dann nicht mehr viel gelacht haben oder nicht mehr so präsent waren. Das sind natürlich für uns die Höhepunkte. Nicht? Das ist ganz klar. Ich vergleiche das halt mit einem Kind im Krankenhaus. Wenn jemand einen Gips hat, dann ist natürlich die Clowns sein lustig. Aber wenn jemand wirklich Chemotherapie machen muss als Kind oder so, dann musst du da als Clown einfach ganz feinfühlig wissen, was passt jetzt für die Situation. Und in die Seniorenheime, es gibt gewisse Heime, die was uns jedes Monat jetzt buchen, weil die Besucher so gut umkommen und die haben ganz eine Freude, dass wir das jetzt seit 10 Jahren machen können. Immerhin machen wir fast 65 Besuche, haben wir letztes Jahr gemacht, also 65 Besuche fix. Und das ist schon eine schöne Zahl, wo wir schon ein bisschen stolz sein.
0: Auf jeden Fall. Rund 80 Seniorenheime in Südtirol können regelmäßig besucht werden. Das wäre ohne finanzielle Unterstützung kaum möglich, oder?
1: Nein, absolut nicht. Wie die Leute hoffentlich verstanden haben, haben wir Profis. Wir haben Leute, wir haben Clowns, das sind Künstler, die was wir zahlen, die kriegen pro Auftritt ein Geld zum Glück, weil wir ganz punktuell, zum Beispiel in Philanders, ist ein Seniorenheim, Freitagnachmittag, bitte zwei Clowns, oder wir haben ja die ganzen Besucher, die fixen Besucher in die Krankenhäuser und können zusätzlich mit den professionellen Clowns natürlich auch die Altersheime andecken. Das geht mit Ehrenamtlichen, weil wir im Vorstand sind natürlich ehrenamtlich, aber die Clowns sind natürlich gezahlt und durch die Finanzierung von der Stiftung ist das so richtig ins Rollen gekommen und haben wir natürlich einfach eine Freude, dass das auch finanziert ist.
0: Und jetzt nach 10 Jahren Humorvisiten, gibt es eine Begegnung oder auch einen Moment in einem Seniorenheim, den Sie persönlich nie vergessen werden?
1: Es ist ja so, ich bin ja der Präsident und bin ja ein bisschen außer. Der Präsident ist ja nicht der Clown selber, das habe ich eh verstanden. Ich habe aber natürlich sehr... Natürlich die Sterbebegleitung in Girland fällt mir natürlich ein, wo ein älterer Herrgott gestorben ist, direkt im Sterben gelegen ist und die Clowns ein Liedl gesungen haben und sie haben genau sein Lieblingsliedl erwuschen und die Leute haben nachher gekannt, durch den Besuch von den Clowns extrem weinen und ihre Emotionen freien Lauf lassen. Und das waren im Nachhinein die zwei Clowns auch beim Begräbnis zum Beispiel privat noch dabei gewesen, weil die Verbindung danach so zentral war. Das ist das, was mir natürlich spontan einfällt, wo ich auch natürlich ganz ein großes Mail gekriegt habe von der Angehörigen. Aber ich glaube, die ganzen Besuche in Altersheim sind einfach sehr positiv gestimmt. Sel macht mir, deswegen bin ich ja der Präsident. Das macht mir eine volle Freude, wenn ich merke, wie die Besuche gut umkommen. Das ist eigentlich schon sehr toll.
0: Dankeschön, Erich Meraner. Also Präsident vom Verein Comedicus, vielen Dank für Ihre wertvolle Arbeit und weiterhin alles Gute.
1: Sehr gerne. Danke fürs Interview. Danke, gell? Liebe Grüße.

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1: Hier ist die Landesverkehrsmeldezentrale. Auf der Mendelbachstraße bei der Mebobrücke Eppan staute sich in beiden Richtungen nach einem Unfall. Kolonnenverkehr und Stau wegen Überlastung gibt es im Bustertal Richtung Brixen zwischen St. Lorenzen und Kierns, zwischen Mühlbach und Schaps Richtung Innichen zwischen St. Lorenzen und Bercher und Stau auch auf der Brenner Staatsstraße in beiden Richtungen zwischen Atzwang und Blumau. Gute Fahrt!

0: Snow Patrol mit Musik aus dem Jahr 2009 hier bei uns im Vormittagsprogramm. Und wir haben natürlich auch immer wieder neue Songs für euch. Boy Loco mit Closer.
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0: Und es ist genau 11.31 Uhr heute am Dienstag. Ein Blick auf Südtirolstraßen. Vorsicht heißt es auf der Mendelpassstraße. Bei Frangard hat sich nämlich auf der Mebo-Brücke ein Unfall ereignet. Es gibt bereits Stau, auch auf die Mebo zurück. Bitte fahrt besonders vorsichtig dort. Brennerstadtstraße, da gibt es Überlastung. Zwischen Kollmann und Blumau 25 Minuten Zeitverlust. Und wir blicken noch auf die Pustertaler Staatsstraße zwischen St. Lorenzen und Rasen-Antholz. 15 Minuten Zeitverlust wegen Überlastung. Wir wünschen, wo es geht, eine gute Fahrt.
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0: Lenny heute bei uns im Vormittagsprogramm. Und gestern ist ja überall nicht nur die Schule, sondern auch ja wieder der Kindergarten losgegangen. Viele Kinder gehen ja gerne hin, viele aber auch nicht. Und viele würden gerne hingehen, können aber nicht. Was hat es denn damit auf sich, Stefanie Terzer?
1: Ja, anscheinend gibt es Probleme mit den Betreuungszeiten. Denn nicht in allen Kindergärten wird die sogenannte verlängerte Betreuung angeboten, obwohl es eigentlich vorher versprochen worden war. Die Eltern stehen jetzt da, müssten arbeiten, haben aber niemanden fürs Kind. In unserem Südtirol-Journal Mittagsmagazin fragen wir gleich nach, was da eigentlich los ist und was diese Eltern denn jetzt tun sollen.
0: Ja, mehr dazu gibt es in einer knappen Viertelstunde bei uns um 10 vor 12.

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Demain, demain, Luisa hier bei uns. Musik aus Frankreich um 11:45. Nach Italien geht's jetzt gleich mit Lorenzo Giovanotti und Buon Vento. Ich bin Judith Brucker, wünsche euch eine schöne Mittagspause heute am Dienstag, am 8. September. Viel Spaß weiterhin, in Kürze natürlich auch mit unserem Südtirol-Journal Mittagsmagazin und macht's gut.

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3: Schönen guten Tag, ich bin Stefanie Terzer. Verlängerte Betreuungszeit im Kindergarten, doch keine Hilfe für Eltern. Und Zweisprachigkeit 2.0, wer eine Wende in der Sprachpolitik fordert. Kaum hat der Kindergarten angefangen, gibt's ein Problem. Die verlängerten Betreuungszeiten. Das sind meistens zwei Nachmittage in der Woche, an denen die Kinder bis 16 oder 17 Uhr im Kindergarten bleiben können. Diese verlängerte Betreuung fällt in einigen Kindergärten heuer aber anders aus als ursprünglich ausgemacht. Eine betroffene Mutter ist die Wissenschaftlerin Barbara Plack. Sie hatte fest damit gerechnet, dass der Kindergarten in Brixen ihr Kind am Montag und Mittwoch nachmittags betreuen würde. Aber das ist dann doch nicht der Fall.
4: Heuer gibt es montags und mittwochs keine verlängerte Nachmittagsbetreuung nach 14 Uhr. Und das ist natürlich für berufstätige Eltern ein Problem, denn nicht alle haben um 14 Uhr Arbeitsschluss.
3: Dass der Kindergarten dafür an zwei anderen Tagen, am Dienstag und am Donnerstag, die verlängerte Öffnungszeit anbietet, das sei nur ein schwacher Trost.
4: Es geht darum, dass verlässliche Kinderbetreuung nicht davon abhängen darf, in welchem Kindergarten ich nun mal zufällig gelandet bin oder welche organisatorische Entscheidung dort unabhängig von der Landeskindergartendirektion beispielsweise getroffen wird.
3: Barbara Plack ist nicht die Einzige mit diesem Problem. Auch andere berufstätige Eltern fragen sich, wie tun wir denn jetzt? Das habe ich so dann auch Landesrat Philipp Achammer gefragt. Er sagt, er verstehe die betroffenen Eltern. Künftig soll ihnen so früh wie möglich und verlässlich mitgeteilt werden, an welchen Tagen genau die Öffnungszeiten länger sind. Heuer gibt es dieses Angebot in 60 deutschen Kindergärten. Nächstes Jahr sollen es doppelt so viele sein.
5: Das ist ein Angebot, das wir in Zukunft noch viel mehr brauchen werden, denn die Vereinbarkeitsmodelle sind inzwischen einfach andere. Es gibt nicht mehr die Oma oder den Opa, der allseits verfügbar ist und dann braucht der öffentliche Kindergarten einfach Angebote, die Eltern in Anspruch nehmen können.
3: Ist aber eine Verlängerung bis 17 Uhr ausreichend? Wenn ich zum Beispiel einen Bürojob habe und bis 17 Uhr in Bozen arbeite, dann kann ich nicht um 17 Uhr in Kaltern sein, um dort mein Kind vom Kindergarten abzuholen. An dieser Stelle sagt Landesrat Achammer, das Land tue viel, aber alles gehe einfach nicht.
5: Unsere Kernzeit wird weiterhin die sein, dass wir ab 7.30 Uhr bis zu 17 Uhr Verlängerungen dann anbieten. Aber ich glaube, wenn diese Verlässlichkeit gegeben ist, dann ist das eine große Entlastung, auch für diejenigen, die einfach Arbeitszeiten planen müssen.
3: Und das sind im Übrigen auch die Kindergärtnerinnen, die oft auch selbst Kinder haben. Auch sie möchten früh wissen, an welchen Tagen sie nachmittags arbeiten. Das sagt die Gewerkschafterin Cornelia Brucker.
6: Kindergartenpersonal braucht eine gewisse Sicherheit. Es kann nicht sein, dass ich einen Tag so arbeite, den anderen Tag anders. Aber das ist sicher machbar. Es geht dann um die Umsetzung und dort werden wir dann natürlich alle genau hinsehen, dass niemand zu kurz kommt und dass den Bedürfnissen der Familien und der Kinder gerecht wird.
3: Dieses Jahr ist, wie es ist, aber nächstes Jahr soll alles besser werden. Schon diesen Freitag will die Landesregierung die ersten Weichen dafür stellen und über flexiblere Arbeitszeitmodelle für das Kindergartenpersonal sprechen. Südtirol verkauft sich ja gerne als zweisprachiges Land. Wenn man genauer hinschaut, stimme das aber nicht. Das sagen die Grünen und der PD. Sie fordern jetzt eine neue Sprachpolitik. Wilhelm Schatzer, wie soll die ausschauen?
7: Sie soll von der wirklichen Situation in Südtirol ausgehen, sagt der Sprachexperte Aldo Mazza. Derzeit müssen alle ein hohes Level beim Zweisprachigkeitsnachweis erfüllen, viele haben es aber nicht. Deutlich geworden ist das zuletzt im Gesundheitswesen, wo zahlreiche gefälschte Nachweise aufgedeckt wurden und wo jetzt bis zu 1700 Zweisprachigkeitszertifikate auf ihre Echtheit überprüft werden. Wir müssen die Realität sehen, sagt Aldo Mazza.
8: Diese Situation der Sanität ist für mich eine Gelegenheit, ein Anlass, über die ganze Problematik zu reflektieren. Nicht ideologisch, nicht ethnisch. Ne? Man sollte versuchen, Maßnahmen zu treffen, um diese Situation zu verbessern.
7: Es brauche eine neue Offensive, um das Zweitsprachenlernen voranzubringen und mehr Flexibilität. Das fordern PD und Grüne vor allem für die Sanität. Nur auf die Zweisprachigkeitspflicht zu pochen, genüge nicht, sagt die Landtagsabgeordnete Brigitte Foppa.
9: Es ist halt ein bisschen eine Wunschvorstellung, dass das so geht, nur weil man es sehr strikt fordert. Ich glaube, dass man da hinführen muss, dass man so Zwischenstufen auch braucht, in denen man, gerade wenn jemand von außen kommt, unsere Sprachen und Kulturen auch erlernen kann. Und vielleicht brauchen wir da auch Modelle, wo jemand hilfreich zur Seite steht. Einfach, damit die Leute auch nicht dann aufgeben. Am Ende geben dann welche auch auf und dann kommt es zu den gefälschten Zertifikaten oder zu vielleicht guten Ärzten, die dann auch wieder gehen.
7: Das derzeitige System der Sprachnachweise mit den verschiedenen Kompetenzniveaus sei zu ändern, sagt Foppa. Es müsse stärker geschaut werden, welches Niveau in welchem Beruf wirklich notwendig ist. Eine Abkehr von der Zweisprachigkeitspflicht sei das aber nicht, sagt Foppa.
9: Im Gegenteil, wir möchten es in der Praxis auch wirklich realisiert wissen.
7: Und was sagt die SVP zu diesen Forderungen? In Südtirol muss jeder Bürger die Möglichkeit haben, ob Deutsch oder Italienisch mit der öffentlichen Verwaltung zu kommunizieren. Von diesem Grundsatz gehe man nicht ab, sagt Fraktionssprecher Harald Stauder. Die Sprachprüfungen seien auch schon moderner geworden.
10: Wir können untersuchen, was kann man besser machen, was kann man noch praxisnäher machen, um dann entsprechend zu sagen, setzen wir uns zusammen, hier ist Nachholbedarf, ohne am Grundprinzip Zweisprachigkeit, Recht auf Muttersprache zu rütteln.
7: Die SVP hat auch schon eigene Pläne, sagt Stauder. Ganz konkret sollen zum Beispiel Mitarbeiter in der Sanität künftig 5 statt wie bisher 3 Jahre Zeit bekommen, um die Zweisprachigkeitsprüfung zu machen. Trotzdem ist es möglich, dass die SVP zumindest in Teilen den Vorschlägen von PD und den Grünen zustimmt.
3: Der Beschlussantrag wird diese Woche im Landtag behandelt.
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3: Die Schüler in Italien liegen in der PISA-Studie über dem Durchschnittswert der OECD-Länder. Das geht aus der neuen Studie hervor. Im Vergleich zur vorigen Studie sind sie vor allem im Lesen besser als die Schüler in Frankreich und in Deutschland. Gunde Bichler mit den Kurznachrichten.
19: Ja, in Mathematik und Naturwissenschaften sind die italienischen Schüler ungefähr gleich auf mit jenen in anderen Ländern. In den Naturwissenschaften haben die Schüler hier bei uns diesmal besser abgeschnitten als bei der letzten Studie vor 3 Jahren. Die detaillierten Ergebnisse für Südtirol werden übermorgen vorgestellt. In Deutschland und Österreich beeinflusst der soziale Hintergrund ganz stark den Bildungserfolg. Das zeigt die PISA-Studie ebenfalls. Demnach ist vor allem in den Naturwissenschaften die Kluft zwischen Schülern wohlhabender Akademikereltern und Schülern aus Familien mit weniger Bildung und Geld deutlich größer als in anderen Ländern. Unternehmerverband und Land Südtirol wollen gemeinsam die Wertschöpfung hier bei uns steigern und Arbeitsplätze sichern. Dazu gehören Investitionen in Digitalisierung und künstliche Intelligenz. Auch Industrie und Handwerk sollen gestärkt und weiterentwickelt werden. Die Industrie hier bei uns erwirtschaftet momentan rund 80% der Exporte aus Südtirol. Die Ladiner ziehen eine gemischte Bilanz aus 80 Jahren Autonomie. Die Union Generela sagt, die Ladiner wurden im Abkommen von 1946 nicht ausdrücklich erwähnt. Damals sei ihr Schutz keine Priorität gewesen und es fehle auch heute noch ein einheitlicher Schutz für die Dolomiten-Ladiner. In Frankreich gibt es schon wieder einen spektakulären Kunstraub. Heute früh haben zwei Diebe aus dem Renoir-Museum an der französischen Riviera drei Gemälde des Künstlers gestohlen. Die Täter sind offenbar kurz vor 6 Uhr in das Museum eingebrochen und haben zunächst vier Werke mitgenommen. Eines davon haben sie auf der Flucht zurückgelassen. Die Bilder sind rund 9 Millionen Euro wert. Von den Tätern fehlt jede Spur.
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19: Die Preise für Rohöl ziehen wieder an. Heute Vormittag ist der Preis für ein Barrel der Sorte Brent, das sind 159 Liter, um fast 2% gestiegen auf 99 Dollar, umgerechnet 85 Euro. Damit ist der Preis auf den höchsten Stand seit dem 24. Juli geklettert. Er nähert sich auch wieder der psychologisch wichtigen Marke von 100 Dollar. Händler begründen den weiteren Anstieg damit, dass die Houthi-Miliz im Jemen wieder Angriffe auf Saudi-Arabien gestartet hat. Daraufhin hat das Ölförderland die Produktion in den Anlagen der Grenze zum Jemen gestoppt. Und die Händler warten immer noch auf ein Abkommen von Iran und Oman, mit dem die Straße von Hormuz in der Golfregion gesichert werden soll. Die Börsen in Europa sind heute minus, MIP-Index in Mailand und DAX in Frankfurt mit jeweils 0,7%.
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3: Das Crazy und 6-7, das sind die aktuellen Jugendwörter des Jahres in Deutschland und in Österreich. Diese Begriffe werden bei uns nur zum Teil verwendet. Südtirols Jugendliche sind nämlich selbst kreativ. Sabrina Fleischmann, heuer wird zum ersten Mal das Südtiroler Jugendwort des Jahres gesucht.
21: Ja, Südtirol braucht ein eigenes Jugendwort, denn wir sind ein Sonderfall. Die Sprachwelt von unseren Jugendlichen ist anders als bei den Nachbarn, das sagt Julia Brosliner von Newsinfo.
22: Ich glaube, Südtirol ist ganz spannend, weil eben mehrere Sprachen aufeinandertreffen und sich da nachher auch eigene Ausdrücke entwickeln. Es sind sicher Wörter, die was man überall sagt, was man in Deutschland sagt, was man in Österreich sagt, was man generell in Italien sagt oder auch immer international verwendet werden. Aber ich glaube schon, dass bei uns in Südtirol das nochmal ein bisschen abgewandelt wird und es auch Begriffe gibt, die es leider bei uns in Südtirol gibt.
21: Die Südtiroler Jugendsprache ist bunt gemischt und mehrsprachig. Das sagt Nadine Thomaset. Sie ist 19 Jahre alt.
23: Was sie vielleicht viel verwendet, ist Goofy oder Uwu oder vielleicht auch Hölle, also ein deutsches Wort. Und sonst Südtirolerisch wie Alben Secco oder auf Italienisch Cista. Und sogar ladinische Jugendwörter gibt es, wie zum Beispiel Fött. Fött heißt, wenn man irgendjemand sieht, der gut ausschaut.
21: Ladinisch, Deutsch, Italienisch, Englisch und Dialekt. Das alles beeinflusst die Sprache. Und nicht nur die spielt eine Rolle, sagt Nadine Thomaset.
23: Ja, die meisten Jugendwörter sind abhängig logisch vom Freundeskreis, den man hat, oder auch, ob man in irgendeinem Tal oder einem Dorf wohnt. Kommt auch davon, in welchem Tal, es ändern sich ja auch die Dialekte oder auch in der Stadt.
21: Aber warum entwickeln Jugendliche eigene Begriffe? Und warum ist Jugendsprache für sie so wichtig? Julia Poslina sagt,
22: ich glaube, es sagt schon auch vieles aus, wie sie eben kommunizieren, auch welche Begriffe vielleicht ihren Alltag prägen und wie auch ihre Lebenswelt einfach ist. Und wahrscheinlich ist auch Jugendsprache auch etwas, um sich ein bisschen loszugrenzen, auch von den Erwachsenen, weil sie es vielleicht auch nicht unbedingt verstehen, die Begriffe. Und dann ist es halt so etwas Eigenes, was auch ein bisschen Identität schafft.
21: Alle Jugendlichen zwischen 14 und 20 Jahren sind aufgerufen, zum ersten Mal Südtirols Jugendwort des Jahres zu finden. Bis zum 20. September können sie Vorschläge einreichen. Online auf der Website der Youthworld oder über die Youth-App. Im Oktober wissen wir dann, was das Südtiroler Jugendwort des Jahres ist.
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3: Das Wetter bringt uns heute noch einiges an Sonnenschein. Gegen Abend hin kann es ein paar vereinzelte Gewitter geben. Und es wird noch einmal sommerlich warm, heute mit bis zu 32 Grad. Dieter Peterlin vom Landeswetterdienst. Damit ist es vorbei ab morgen.
0: Morgen beendet dann eine Kaltfront diesen Hochsommer. Am Vormittag sind schon erste lokale Regenschauer möglich, spätestens am Nachmittag dann mit Aufzug der Front ziehen verbreitet. Da ist auch kräftige Regenschauer und Gewitter durch und die bringen dann die Abkühlung um fast 10 Grad. Am Donnerstag ist es noch wechselhaft, am Freitag und Richtung Wochenende wird es dann sonniger, aber eben einige Grad kühler mit maximal 25, 26 Grad.
3: Das war das Südtirol-Journal Mittagsmagazin. Ich bin Stefanie Terzer. Schönen Tag noch.
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1: Aus der Landesverkehrsmeldezentrale begrüßt Sie Silke Andres. Kolonnenverkehr und Stau wegen Überlastung wurde uns gemeldet. Auf der Brenner Autobahn Richtung Süden, zwischen Trent Nord und Affi. Und im Bustertal Richtung Innichen, zwischen St. Lorenzen und Bercha. Auf der Brenner Staatsstraße zwischen Atzwang und Blumau staute sich vor allem in Richtung Bozen wegen einer Baustelle. Die Straße zum Jaufenpass zwischen Gasteig und Einfach-Kalchalm ist noch bis 18 Uhr wegen Asphaltierungsarbeiten gesperrt. Gute Fahrt!
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2: Südtirol wählt erstmals ein eigenes Jugendwort. PISA-Studie: Kinder aus ärmeren Familien tun sich in der Schule schwerer. Das Wetter überwiegend sonnig. Ich bin Florian Scheringer. Guten Tag.
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2: In Deutschland und Österreich wählen junge Leute jedes Jahr das Jugendwort des Jahres. Und heuer gibt es zum ersten Mal auch ein eigenes Jugendwort in Südtirol. Unsere Jugendlichen sind nämlich selbst kreativ und haben eine eigene Sprachwelt, sagt Julia Proslina von Youth Info.
3: Südtirol ist ganz spannend, weil eben mehrere Sprachen aufeinandertreffen und sich da nachher auch eigene Ausdrücke entwickeln. Es sind sicher Wörter, die was man überall sagt, was man in Deutschland sagt, was man in Österreich sagt, was man generell in Italien sagt oder auch immer international verwendet werden. Aber ich glaube schon, dass bei uns in Südtirol das nochmal ein bisschen abgewandelt wird und es auch Begriffe gibt, die es leider bei uns in Südtirol gibt.
2: Vorschläge für das Jugendwort des Jahres können bis zum 20. September eingereicht werden, online auf der Website YouthWord oder über die Youth-App. Mitmachen können alle zwischen 14 und 20. Dann folgt eine Online-Abstimmung unter 5 Finalisten. Mitte Oktober wissen wir dann, was das Südtiroler Jugendwort des Jahres ist. Die Landesstraße zwischen Völs und Blumau wird weiter ausgebaut. Das Land zahlt 42 Millionen Euro für das zweite Baulos. Es ist ein Abschnitt auf dem unteren Teil der Straße. Da wird ein neuer Tunnel gebaut, um die Straße vor Steinschlägen zu schützen. Er wird 500 Meter lang. Vor und nach dem Tunnel wird die Straße verbreitert. An der Bushaltestelle Faust wird dagegen jetzt schon gearbeitet. Dort wird die Abzweigung nach Brösels und Thiers verbessert. Der soziale Hintergrund beeinflusst ganz stark den Bildungserfolg. Das zeigen die Ergebnisse der neuen PISA-Studie in Deutschland und Österreich. Demnach ist vor allem in den Naturwissenschaften die Kluft zwischen Schülern wohlhabender Akademikereltern und Schülern aus Familien mit weniger Bildung und Geld deutlich größer als in anderen Ländern. Sie sind in den letzten Jahren zwar zurückgegangen, aber sie sind immer noch da. Auch Italien und Südtirol beteiligen sich an der PISA-Studie. Die italienischen Schüler schneiden dieses Mal besser ab als der Durchschnitt, vor allem im Lesen. In Mathe und Naturwissenschaften sind sie etwa gleich auf. Die Südtiroler Ergebnisse werden übermorgen vorgestellt. Spritzmittel landen nicht nur auf den Pflanzen, die sie schützen sollen, sondern auch immer wieder in der Umwelt, auf Wiesen, in Bächen, Flüssen und Seen. Damit das besser wird, sollen die Geräte, mit denen gespritzt wird, künftig besser kontrolliert werden, dass sie das Mittel auch wirklich gezielt ausbringen. Das Land fördert deshalb neue Prüfstellen für diese Geräte und die bestehenden Stellen sollen modernisiert werden. Landwirtschaftliche Beratungsringe, Maschinenringe, Hersteller und Werkstätten können um die Förderungen ansuchen. Der Druck auf FIFA-Präsident Infantino wächst und wächst. Die Menschenrechtsorganisation Fair Square hat jetzt erneut Beschwerde gegen ihn eingereicht bei der FIFA-Ethikkommission. Die Vorwürfe: Machtmissbrauch, Verstoß gegen die politische Neutralität und Verletzung der Treuepflicht. Dabei geht es unter anderem um die aufgehobene Sperre eines amerikanischen Spielers bei der WM nach der Bitte von US-Präsident Trump und auch um Infantinos Investorenpläne für die WM, die mittlerweile wieder eingestampft wurden. Und mit viel Sonne geht's durch den Nachmittag. Gleich mehr zum Wetter.
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2: Im Großteil des Landes scheint jetzt die Sonne, aber es ziehen auch immer wieder ein paar Wolken durch. In den kommenden Stunden erwarten wir Höchstwerte von 26 bis 32 Grad. Dazu steigt die Gewitterneigung etwas an. Morgen regnet es dann im ganzen Land, teilweise sehr ausgiebig.
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8: Aus der Landesverkehrsmeldezentrale begrüßt Sie Barbara Widot. Auf der Brenner Autobahn in Richtung Süden zwischen Trier Nord und Affi Kolonnenverkehr und Stau wegen starken Verkehrs. Auf der Brenner Staatsstraße in beiden Richtungen zwischen Azwan und Blumau Kolonnenverkehr und Stau wegen Arbeiten. Gute Fahrt!
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2: Tankrabatt läuft diese Woche aus. Und dann? Südtirol wählt heuer zum ersten Mal ein eigenes Jugendwort. Das Wetter, Sonne und Wolken. Ich bin Florian Scheringer, guten Nachmittag.
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2: 2,38 Euro, so viel würde ein Liter Diesel bei uns in Südtirol durchschnittlich kosten, wenn der Tankrabatt ausläuft. Am Freitag dürfte es soweit sein. Die Regierung hat ja angekündigt, den generellen Rabatt nicht mehr zu verlängern. Stattdessen soll es Treibstoffentlastungen für bestimmte Sektoren geben, wie Frächter, Bauern, Taxifahrer und Fischer. Das reiche aber nicht, kritisiert die nationale Verbraucherschutzorganisation UNC. Auch Hilfen für Geringverdiener seien nicht genug. Es brauche Maßnahmen, die den Preisanstieg tatsächlich bremsen, fordern die Verbraucherschützer. Die Landesstraße zwischen Völs und Blumau wird weiter ausgebaut. Das Land zahlt 42 Millionen Euro für das zweite Baulos. Es ist ein Abschnitt auf dem unteren Teil der Straße. Da wird ein neuer Tunnel gebaut, um die Straße vor Steinschlag zu schützen. Er wird 500 Meter lang. Vor und nach dem Tunnel wird die Straße zudem verbreitert. An der Bushaltestelle Faust wird dagegen jetzt schon gearbeitet. Dort wird die Abzweigung nach Brösels und Thiers verbessert. Südtirol ist sprachlich ein Sonderfall. Das gilt auch für die Jugendsprache. Deshalb wird heuer zum ersten Mal ein eigenes Südtiroler Jugendwort des Jahres gesucht. Die Jugendlichen bewegen sich in einer bunten Sprachwelt, sagt die 19-jährige Nadine Thomaset.
3: Was sie vielleicht viel verwendet, ist Goofy oder Uwu oder vielleicht auch Hölle, also ein deutsches Wort. Und sonst Südtirolerisch wie allem Secco oder auf Italienisch Cista. Und sogar ladinische Jugendwörter gibt es, wie zum Beispiel Fett. Fett heißt, wenn man irgendjemanden sieht, der gut ausschaut.
2: Deutsch, Italienisch, Englisch, Ladinisch und Dialekt, das alles beeinflusst die Jugendsprache und auch, welchen Freundeskreis man hat und ob man in der Stadt oder im Dorf wohnt. Aber alle Jugendlichen zwischen 14 und 20 Jahren sind aufgerufen, gemeinsam Südtirols Jugendwort des Jahres zu finden. Bis zum 20. September können sie Vorschläge einreichen. Spritzmittel landen nicht nur auf den Pflanzen, die sie schützen sollen, sondern auch immer wieder in der Umwelt, auf Wiesen, in Bächen, Flüssen und Seen. Damit das besser wird, sollen die Geräte, mit denen gespritzt wird, künftig besser kontrolliert werden, dass sie das Mittel auch wirklich gezielt ausbringen. Das Land fördert deshalb neue Prüfstellen für diese Geräte und die bestehenden Stellen sollen modernisiert werden. Landwirtschaftliche Beratungsringe, Maschinenringe, Hersteller und Werkstätten können um die Förderungen ansuchen. Nach dem haushohen Wahlsieg will die rechtspopulistische AfD im deutschen Bundesland Sachsen-Anhalt alle Parteien im Landtag zu Sondierungsgesprächen einladen. Weil man die absolute Mehrheit verfehlt hat, sei man in gewissen Sachen kompromissbereit, heißt es von der AfD. Das Bündnis Sarah Wagenknecht hat erneut betont, keine Koalition mit der AfD bilden zu wollen. Stattdessen solle es wechselnde Mehrheiten geben, also eine Zusammenarbeit zwischen der AfD und einzelnen Parteien oder Abgeordneten für bestimmte Projekte. Und es ist wieder richtig warm. Mehr zum Wetter hören Sie gleich.
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2: Viel Sonne und nur ein paar Wolken. Wer kann, sollte dieses Wetter heute draußen genießen. Morgen wird's nämlich nicht mehr so schön. Jetzt hat es 31 Grad in Vilpian, 26 in Latsch, 25 in Sterzing und 23 Grad messen wir in Olang. In ein paar Stunden kann es vereinzelt regnen, auch ein paar Gewitter sind möglich. Morgen Mittwoch dann Regenschauer im ganzen Land, auch schon am Vormittag. Die Temperaturen kommen nicht über 19 bis 25 Grad hinaus.
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6: Guten Nachmittag aus der Landesverkehrsmeldezentrale. Die Straße zum Jaufenpass zwischen Gasteig und Einfach Kalchalm wird bis morgen täglich von 8 bis 18 Uhr wegen Asphaltierungsarbeiten gesperrt. Sonst wurden uns keine Störungen gemeldet. Gute Fahrt!
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1: Hier ist die Landesverkehrsmeldezentrale. Auf der Brenner Staatsstraße bei Blumau, Höhe M-Preis, hat sich ein Unfall ereignet. Es kommt zu Behinderungen. Bitte fahren Sie vorsichtig. Gute Fahrt.

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1: Anita Rossi stellt heute Abend um 19.30 Uhr im Gespräch mit Folio-Verleger Hermann Gummerer ihr neues Reiselesebuch O Meran in der Villa Freischütz in Meran vor. Der Vortrag Lebens- und Arbeitswelten von Frauen in der Landwirtschaft von Barbara Stocker nutzt historische Fotografien aus öffentlichen Sammlungen und privaten Fotoalben, um einen lebendigen Einblick in den Alltag von Frauen in der Landwirtschaft zwischen 1900 und 1970 zu geben. Und zwar am Mittwoch um 19 Uhr im Frauenmuseum Meran. Am Mittwoch steigt in der Intercable Arena von Bruneck um 19.45 Uhr der Alberia Cup 2026. Der HC Falkensteiner Bustertal und der HCB Südtirol Alberia treten gegeneinander auf dem Eis an. Ein besonderer Abend wartet auf der historischen Burg Carnaid. Die Irish Folk Band Nice Price sorgt für stimmungsvolle Musik in außergewöhnlicher Kulisse am Donnerstag ab 19.15 Uhr. Das Kinderfestival kehrt nach Bozen zurück und bietet 4 Tage voller Straßentheater, Musik, Kreativateliers und Familienunterhaltung. Veranstaltungsort ist von Donnerstag bis Sonntag der Garten der Stiftung Südtiroler Sparkasse und die Talfa-Promenade. Mit 2 weiteren Anlaufpunkten der Stadtbibliothek in der Museumsstraße 47 und im Innenhof der Universität Bozen. The Doctor is Present entsteht in Zusammenarbeit mit pensionierten Fachpersonen aus Südtirol, dem Medbistro Guckenberg sowie dem Medizingespräch Bruneck. Pensionierte Ärztinnen und Ärzte bieten in der Stadtgalerie Brixen Sprechstunden an. Und gleichzeitig wird das Wartezimmer zu einem Raum für unerwartete Begegnungen und performative Situationen. Diese besondere Initiative eröffnet am Donnerstag um 19 Uhr in der Stadtgalerie Brixen. Ein ganzes Tal bündelt seine kreativen Kräfte, wenn erstmals das Artfestival Gardena stattfindet. In diesem neuen, inspirierenden Rahmen präsentiert sich die 32. Auflage der Unica Kunstmesse vom 10. bis 13. September. Generations- und stilübergreifend im Dennis Center von St. Ulrich Rungaditsch. Den Auftakt bietet die Vernissage am 9. September ab 19 Uhr. Das Festival Transart findet vom 10. bis 20. September statt. An verschiedenen speziellen Schauplätzen in Südtirol ereignen sich im Rahmen des Festivals Events im Zeichen von zeitgenössischer Kunst und Kultur.
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2: PISA-Studie. Schüler werden immer schlechter. Aggressiver Dieb in der Bozner Altstadt festgenommen. Das Wetter, warm ist es wieder. Ich bin Florian Scheringer. Guten Nachmittag.
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2: Auf der ganzen Welt schneiden Jugendliche in der Schule immer schlechter ab. Das steht in der neuen PISA-Studie der OECD, an der heuer 760.000 Schüler aus 91 Ländern teilgenommen haben. In den letzten 10 Jahren ist die mittlere Punktzahl beim PISA-Test in Mathematik um 22 gesunken. Das entspricht einem ganzen Schuljahr. Den stärksten Rückgang gibt es aber beim Lesen. Da sind es sogar 28 Punkte weniger als noch vor 10 Jahren. Stabil sind dagegen die Leistungen in den Naturwissenschaften. 2,38 Euro. So viel würde ein Liter Diesel bei uns in Südtirol durchschnittlich kosten, wenn der Tankrabatt ausläuft. Am Freitag dürfte es soweit sein. Die Regierung hat ja angekündigt, den generellen Rabatt nicht mehr zu verlängern. Stattdessen soll es Treibstoffentlastungen für bestimmte Sektoren geben, etwa Frechter, Bauern, Taxifahrer und Fischer. Das reiche aber nicht, kritisiert die nationale Verbraucherschutzorganisation UNC. Auch Hilfen für Geringverdiener seien nicht genug. Es brauche Maßnahmen, die den Preisanstieg tatsächlich bremsen, fordern die Verbraucherschützer. In Bozen ist ein 21-jähriger Tunesier festgenommen worden, weil er einen Polizisten angegriffen hat. Die Beamten wurden zum Universitätsplatz gerufen, wo der Mann gerade versuchte, einen Roller zu stehlen. Als sie ihn zur Rede stellten, hat er sich gewehrt, wurde aggressiv und hat einen Polizisten mit der Faust geschlagen. Nach einer längeren Rauferei und einer versuchten Flucht konnte der 21-Jährige schließlich festgenommen und ins Gefängnis gebracht werden. Hat Israels Ministerpräsident Netanyahu schon im Voraus vom großen Hamas-Angriff am 7. Oktober 2023 gewusst? Laut einem israelischen Zeitungsbericht sollen ihn die Vereinigten Arabischen Emirate 1,5 Wochen vor dem Überfall gewarnt haben, bei dem mehr als 1200 Menschen getötet wurden. Der Vorfall hatte den Gaza-Krieg ausgelöst. Die Opposition wirft Netanyahu vor, diese Warnungen ignoriert zu haben. Er sei direkt verantwortlich für die vielen Toten, sagte etwa der ehemalige Ministerpräsident Bennett. Netanyahus Büro bezeichnet die Vorwürfe als absolute Lüge. Man habe gar nichts gewusst. Besonders eilig hatte es ein deutscher Autofahrer auf der Brenner Bundesstraße in Nordtirol. Der 60-Jährige ist mit 117 km/h durch das Ortsgebiet von Schönberg gerast, wo Tempo 50 gilt. Die Polizei hat ihm den Führerschein abgenommen. Er wurde angezeigt. Und später sind wieder Regenschauer und ein paar Gewitter möglich. Gleich mehr zum Wetter.
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2: Fast im ganzen Land ist es strahlend sonnig, nur im Norden sind die Wolken etwas dichter. Und warm ist es wieder. Aktuell messen wir 30 Grad im Montan, 29 in Kastelbell, 26 in Gasteig und 22 Grad hat es in Abtei. Später kann es vereinzelt leicht regnen, in der Nacht sind dann auch ein paar kräftigere Gewitter möglich. Morgen erwarten uns verbreitete Niederschläge, überall in Südtirol wird's nass.
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6: Guten Nachmittag, wünscht Barbara Widot aus der Landesverkehrsmeldezentrale. Von Südtiroler Straßen wurden uns keine Störungen gemeldet. Gute Fahrt!
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1: Aktuelle Meldungen aus der Landesverkehrsmeldezentrale. Auf der Brennerstadtstraße bei Franzenfeste Behinderungen nach einem Unfall. Kommen Sie gut voran.

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Erste slowakische Künstlerin überhaupt, sich in den prestigeträchtigen US Billboard Hot 100 Charts zu platzieren. Ain't in L.A. ist die emotionale Finalballade auf dem Debütalbum Prima der Künstlerin Adela. Der Song ist eine Hymne an alle, die nicht aus den riesigen Metropolen kommen, sondern in ihren kleinen Heimatorten Großes schaffen. Der Song ist eine nostalgische Pop-Hymne, die musikalisch an den kraftvollen emotionalen Pop-Sound der frühen 2010er Jahre erinnert, mit starken Vocals, die an die Musik von Miley Cyrus erinnern.

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2: Mehr Geld für viele Hausärzte. Rauchen könnte Chance auf Schwangerschaft reduzieren. Das Wetter, Sonne und Wolken, später gibt's ein paar Regentropfen. Ich bin Florian Scheringer, guten Nachmittag.
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2: Fast 2 Jahre wurde verhandelt, jetzt hat man sich geeinigt. Der neue Landeszusatzvertrag für die Hausärzte wurde heute unterzeichnet. Ein wichtiger Punkt ist, dass Hausärzte mehr Geld für den Dienst in den Gemeinschaftshäusern bekommen. Außerdem gibt es mehr Förderungen für Ärzte in ländlichen Gebieten. Dafür stellt das Land 8 Millionen Euro bereit. Wenn die Kontrollorgane und die Landesregierung den Vertrag auch genehmigen, dann kann er bis Jahresende in Kraft treten. Auf der ganzen Welt schneiden Jugendliche in der Schule immer schlechter ab. Das steht in der neuen PISA-Studie der OECD, an der heuer 760.000 Schüler aus 91 Ländern teilgenommen haben. In den letzten 10 Jahren ist die mittlere Punktzahl beim PISA-Test in Mathematik um 22 gesunken. Das entspricht einem ganzen Schuljahr. Den stärksten Rückgang gibt es aber beim Lesen. Da sind es sogar 28 Punkte weniger als noch vor 10 Jahren. Stabil sind dagegen die Leistungen in den Naturwissenschaften. In Bozen ist ein 21-jähriger Tunesier festgenommen worden, weil er einen Polizisten angegriffen hat. Die Beamten wurden zum Universitätsplatz gerufen, wo der Mann gerade versuchte, einen Roller zu stehlen. Als sie ihn zur Rede stellten, hat er sich gewehrt, wurde aggressiv und hat einen Polizisten mit der Faust geschlagen. Nach einer längeren Rauferei und einer versuchten Flucht konnte der 21-Jährige schließlich festgenommen und ins Gefängnis gebracht werden. Rauchen ist ungesund. Das steht auf jeder Zigarettenpackung. Laut der Weltgesundheitsorganisation verursacht Tabakkonsum aber nicht nur Krebs, sondern kann auch die Chance auf eine Schwangerschaft senken. Christiane Oehlrich mit den Einzelheiten.
3: Was viele vielleicht gar nicht wissen, Raucher haben häufiger Erektionsstörungen als Nichtraucher. Zudem kann auch ihre Spermienqualität beeinträchtigt sein. Das kann es für Raucher schwieriger machen, eine Familie zu gründen. Auch Raucherinnen haben ein höheres Risiko auf Unfruchtbarkeit als Nichtraucherinnen, berichtet die WHO. Und rauchende Frauen, die sich einer Fruchtbarkeitsbehandlung unterziehen, die erleben weniger oft eine gewünschte Schwangerschaft als nichtrauchende Frauen.
2: Einmal mehr sorgt ein Social-Media-Post von US-Präsident Trump für internationale Spannungen. Er hat eine Landkarte veröffentlicht, auf der die USA, Kanada, Mexiko, Grönland, die ganze Karibik und auch Island in den Farben der amerikanischen Flagge dargestellt sind. Die Provokation gegen Island hat jetzt dazu geführt, dass der US-Botschafter dort einbestellt wurde. Auch Mexikos Präsidentin Sheinbaum hat deutlich auf den Post reagiert. Mexiko sei keine Kolonie eines fremden Landes, sondern ein stolzes, freies und souveränes Land. Und jetzt heißt es noch einmal die Sonne genießen. Mehr zum Wetter hören Sie gleich.
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2: Heute ist es nochmal richtig warm und größtenteils sonnig. Ab morgen gibt es dann herbstlichere Verhältnisse. Jetzt hat es 32 Grad in Meran, 31 in Neumarkt, 25 in Burgais und 24 Grad messen wir in Innichen. Am Abend bilden sich ein paar Regenschauer und Gewitter, auch in der Nacht kann es regnen. Morgen dann viele Niederschläge im ganzen Land und Temperaturen von maximal 19 bis 25 Grad.
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11: Hier ist die Landesverkehrsmeldezentrale. Auf der Finchgauer Stadtstraße Richtung Meran zwischen Döll und Forst. Kolonnenverkehr und Stau wegen Überlastung. Die Straße zum Jaufenpass zwischen Gasteig und Einfach-Kalcheralm ist noch bis 18 Uhr wegen Asphaltierungsarbeiten gesperrt. Gute Fahrt!
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13: Ja, und hier ist Radio Holiday. Ich grüße euch. Dienstag geschafft, der 8. September ist so gut wie durch. Und jetzt heißt es in Südtirol raus aus der Arbeit, rein in den Feierabend. Egal, ob ihr gerade noch auf dem Weg nach Hause seid, schon auf der Terrasse sitzt oder noch die letzten Minuten im Büro, im Laden, in der Fabrik zählt, ja. Wir liefern euch den passenden Sound für den Dienstagabend. Also Kopf aus, Radio an und Feierabend genießen hier bei Radio Holiday.

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1: Also, ich bin Alexander de Zorda. Mein Kindername ist Azora und ich komme aus Andrian und ich mache nebenher neben meinem Studium viel Musik. Zusammen mit Jakob, der mit mir da ist. Und ja, ich schreibe eigene Songs und probiere die dann so gut wie möglich dann irgendwann zu produzieren, zu veröffentlichen und in die Leute zu tragen.
2: Alexandra, du bewegst dich zwischen Andrian und Innsbruck. Du hast eben gerade schon angesprochen, du studierst nämlich in Innsbruck.
1: Genau, ja. Also ich pendle eben. Ich bin schon viel in Innsbruck, mache aber nicht so viel Musik. Probiere es eben wieder mehr so die Zeit, so Lieder zu schreiben, aber mehr so daheim mit meinen Kollegen, dass es mir mehr ermöglicht, Musik so aktiv zu machen.
2: Du hast einen eigenen Instagram-Account, der heißt azora.music und du beschreibst dann als My Diary in Sound, also mein musikalisches Tagebuch ein bisschen.
1: Ja, genau. Also ich habe immer große Frage, was schreibt man da in der Biografie, um sich zu beschreiben oder seine Musik. Ich tue mir das nicht ganz leicht, weil ich glaube noch nicht ganz herausgefunden habe, in welcher Schiene ich genau gehen will. Es ist schon viel Akustik, Singer-Songwriting und ich glaube, das hauptsächlich mit Diary ist gemeint, dass ich die Songs, die ich schreibe, die sind praktisch wie jetzt die Tagebuch schreiben und das schreibe ich dann um in Lyrics, die dann halt gut passen, um ein Lied draus zu machen.

0: du sagst schon, du schreibst die Songs selber, du machst aber eine Mischung ein bisschen, aber die Live-Auftritte, so Cover und Originals, oder?
1: Genau, ja. Also mein Ziel war es schon, irgendwann live mit meinen Original-Songs aufzutreten. Ich mache mit Jakob viel zusammen, oder wir probieren jetzt in Zukunft viel zusammen zu machen, wo wir auch Akustik-Cover-Songs machen, die halt dann so für Aperitive oder so gefragt sein. Aber wenn ich Anfragen kriege, um meine eigenen Songs zu singen, freut es mich schon nochmal mehr.
0: Deine Musik, ich habe da einen kleinen Pressetext gefunden, ist eine Einladung zum Fühlen. Und du hast selber gesagt, ich wünsche mir, dass meine Lieder berühren, zum Nachdenken anregen und auch jene Gefühle wecken, die wir sonst gerne verstecken.
1: Ah ja, genau. Ich glaube, das ist schon ein bisschen her. Aber es trifft allem noch gut zu, ja. Also, ich schreibe, wenn man meine Songs, wenn man genau zuhört, dann kann man schon viel von mir erfahren. Ich bin eigentlich ganz ehrlich mit dem, was ich schreibe. Ich hoffe natürlich, dass es auch so rumkommt. Man kann mich gut lesen mit den Songs und es ist halt viel von dem, was ich erlebe, was ich empfinde. Und ja, ich gebe schon viel von meinen Gefühlen und so.

0: Was sind so deine Hauptthemen nachher, mit denen du dich beschäftigst?
1: Meine Hauptthemen. Ich glaube, hauptsächlich geht es darum, Sachen zu verarbeiten, die man manchmal ein bisschen unterdrückt. Ich tue mir mit allem ganz leicht, mit Leuten darüber zu reden, was ich denke, wie ich fühle. Und wenn ich dann schreibe, dann fällt es mir einfacher, das aufzuschreiben. Und dann jetzt halt viel über, keine Ahnung, meine Freundinnen, wie das Gefühl, älter zu werden. Helene hat ein paar Songs geschrieben. Einfach, wenn man so seinen Weg sucht und man hat so viele Optionen und man weiß nicht genau, wohin. Und dann kommen auch wieder Leute in das Boot mit einer und viele gehen auch wieder. Und sehr Gefühl schreibe ich dann als über den Sam voll gern.
0: Du hast gesagt, es gibt viele Lieder, also wie du jetzt eine, davon redest. Allerdings veröffentlicht ist erst eins.
1: Ja, heißt eigentlich, kurz gesagt, liegt es halt mehr oder weniger darum, dass es schon eine teure Angelegenheit ist. Es ist nicht, dass ich nicht will. Ich habe sehr viele Songs in meinen Notizen gespeichert. Da hat sich in den Jahren schon ein bisschen angesammelt. Ich weiß nicht genau, wie viele, aber es sind circa, glaube ich, bei den 40 Songs, die ich schon mit nur ein bisschen Hilfe vielleicht von Jakob oder so gut fertigstellen kann. Ja, eins ist veröffentlicht, alleine mit Manuel Bichler gemacht. Hell House, Please Stay, das ist ein ziemlich älterer Song. Und ja, ich glaube, das Jahr ist rausgekommen. So die erste Version, die erste Idee und mein erster veröffentlichter Song.
0: Mhm. Veröffentlicht in April und ein bisschen eine lustige Geschichte eigentlich, oder eigentlich auch eine sehr schöne Geschichte. Ich habe das dazu mal umgeschrieben, die Nachricht leider, das war mein Fehler, dass der nie umgekommen ist. Aber danach haben sich deine Innsbrucker Mitbewohnerin bei Inspiradio Holiday gemeldet.
1: Ja, die Verena und die Pamina, die haben sich eines Abends gedenkt. Wir haben so geredet, ob ich mir vorstellen kann, wirklich mit meiner Musik immer mehr zu machen. Und dann habe ich logisch ihnen erzählt, dass der Traum schon da war, das sich aber noch ziemlich weit weg anfühlt. Und dann haben sie sich gedacht, ja, dann müssen wir halt investieren. Und dann haben sie gedacht, sie schreiben mal Radio Holiday. Die Verena ist auch von da in der Nähe und dann hat sie geschrieben. Und ja, dann ist die noch nicht angekommen und eins zum anderen und jetzt steht ja.
0: Genau, und jetzt sogar die Hochmanns auch die Single an, oder?
1: Ja, voll gern. Hallo, ich bin die Azora, das ist meine Single Please Stay und ich hoffe, es gefällt euch.

0: Please stay, war der Alexandra de Zorda heute bei uns da im Holiday-Studio zu Gast, Künstlername Azora. Und wir haben gerade schon ein bisschen davon gesprochen. Die Single, was bedeutet die jetzt eine spezifisch? Du hast gesagt, es ist gefühlvoll, viel von deinen Emotionen, was in die Songs reingepackt werden. Und was geht es da genau?
1: Please stay habe ich bei meinem Bruder geschrieben. Er ist vor ein paar Jahren weggezogen, schon allein nach Wien. Also es ist irgendwie dramatischer geworden wie gewollt. Aber wir haben uns einfach allem schon sehr gut verstanden. Und es ist ungewohnt gewesen, dass er nicht mehr so im Haus war oder allgemein nicht mehr in meinem Umfeld. Und ich habe das halt auch gespürt, wie es so Auswirkungen auf meine ganze Familie gehabt hat. Und dann haben wir ihn einfach alle voll vermisst und ich habe ihn selber nicht angeschrieben.
0: Schön. Please Stay war noch eben deine Debüt-Single, aber bisher eben auch einzige Single. Du tust eben wieder ein bisschen Songs auf deiner Instagram-Seite und teasern. Allerdings gibt's die halt nirgends zu hören, oder? Oder bald vielleicht schon?
1: Ja, also, es ist so, ich tue sehr gerne so Videos aufnehmen. Es dauert aber ein bisschen, bis ich dann zufrieden bin. Ich bin ziemlich selbstkritisch. Und dann veröffentliche ich die und dann kommen, was mich voll freut, voll viele Fragen, wo ist der Song, wo kann ich den anhören. Leider habe ich bis jetzt leider Please Stay aufgenommen. Es ist, selber habe ich noch nicht geschafft, mich mit Ableton oder Logic irgendwie einzufuchsen. Deswegen bin ich auch ein bisschen angewiesen auf jemand anders und so auch angewiesen aufs Geld. Ich bin Studentin, deshalb hat sich bis jetzt noch nicht mehr ergeben. Aber ich hoffe in Zukunft. Und das war auch geplant. Aber je nachdem. Also ich habe schon mit Jakob und noch andere Idee, dass ihr mal meine Songs aufnehmen könnt. Vielleicht irgendwie in Richtung ein Album und ja, aber mal schauen.
0: Vielleicht, du machst hauptsächlich englischsprachige Musik, hast aber unter anderem eben auf Instagram auch einen auf Deutsch gepostet. In welcher Richtung bewegst du dich da lieber oder gibt es da Präferenz?
1: Also anfangs war es bei mir Englisch, weil ich mir leichter getan habe, das zu schreiben, was ich wirklich denke. Weil generell, wenn meine Mama mir eben zugehört hat, hat sie einfach nichts verstanden. Und dann hat mir eigentlich ganz gut gepasst. Dann sind nicht so viele Fragen gekommen. Dann habe ich mich irgendwie in Englisch sehr wohl gefühlt, weil ich eben viel versteckt gekannt habe und beschreiben. Und dann habe ich aber angefangen, Deutsch auszuprobieren. Ich habe jetzt 3-4 Songs in Deutsch geschrieben. Ein Song heißt Blumenstrauß und ein Song heißt Liebe findet sich. Den habe ich für meine Tante und für meinen Onkel geschrieben. Sie haben jetzt erst geheiratet im März.

0: ja, dann habe ich für sie immer eine Geschichte und ja, genau.
1: Schön. Vielleicht ganz kurz, welche Instrumente spielst du, wenn du die vielleicht selber begleitest oder was, welche Instrumente gehören zu deiner Musik dazu?
0: Also angefangen hat es mit Ukulele und Querflöte eigentlich auch, weil Ukulele war so mein erstes Begleitinstrument. Und dann habe ich mehr kennengelernt oder irgendwie mehr lernen. Dann habe ich mal angefangen, wie eine Gitarre mit YouTube-Videos zu lernen, weil mein Bruder auch Gitarre spielt. Aber er war ein bisschen zu faul, mir das beizubringen. Und dann habe ich es mir selber beigebracht. Und dann bin ich in die soziale Gymnasium mit Musik in Meran. Dann haben wir Christian Krüsser als Gitarrenlehrer und Bandlehrer gehabt. Und er hat mir dann Gitarre wie mehr beigebracht. So viel es halt gegangen ist, ich war nicht so motiviert als Schülerin. Und dann habe ich mit 18 ein Keyboard gekriegt und dann mit YouTube-Videos ein wenig Klavier spielen gelernt. Aber ja, nicht so, also nicht so auf einem super Niveau, wie gern war, aber vielleicht gibt es halt ja auch noch.
1: Und wenn du dann live auftretest, hast du auch die Instrumente dabei?
0: Ja, also wenn ich allein auftrete, was jetzt nicht so oft passiert, weil ich mich eigentlich sehr wohlfühle mit jemand. Ich weiß nicht, ob es daran liegt, dass ich noch bin, zu schüchtern bin allein, aber ich glaube, es ist einfach für mich schön, wenn ich nach links oder nach rechts schaue und jemand sieht, der mit mir das teilen kann, die Momente teilen kann, die Gefühle, die Songs eigentlich, alles. Deshalb, wenn ich allein auftrete, dann mit Klavier und Gitarre, ganz simpel und sonst hauptsächlich mit dem Jakob.
1: An der Gitarre?
0: Genau, Jakob an der Gitarre und ja, also, das muss man meistens so machen.
1: Und ich glaube, jetzt können wir die Radio Holiday Hörerinnen und Hörer schon einmal verraten, so als erste Ankündigung. Das Radio Holiday Weihnachtsradio gibt es ja heuer wieder im Dezember und Sam hat jetzt zwar noch auch mit dabei.
0: Ja, Helene Kehrt hat mir der Jakob mitgeteilt. Ja, wir freuen uns voll. Ich bin voll gespannt, ich habe gerade vorhin noch ein paar Fotos gezeigt gekriegt und ja, ich freue mich, dass ich da dabei sein darf mit Jakob.
1: Aber sonst, jetzt neben dem Weihnachtsradio, das halt echt erst im Dezember ist, dauert schon, Erwin. Gibt es bei dir aber auch viele Live-Auftritte?
0: Tatsächlich nicht mal so viele. Ich war letztes Jahr eher so auf Hochzeiten unterwegs. Ich bin eigentlich ganz froh, dass ich jetzt schon ein paar Gelegenheiten kriege, um meine eigenen Songs zu singen. Das heißt, weg von der Hochzeitssängerin-Schiene, sondern mehr zu den Originalen und als Künstlerin so. Also nicht so viele, aber hoffentlich in Zukunft mehr.
1: Und spätestens beim Weihnachtsradio dürfen wir dir noch live sagen und hören natürlich. Vielen, vielen Dank, liebe Alexandra, dass du heute da warst und dir die Zeit genommen hast. Und
0: danke dir.
1: Wir hören uns bald.
0: Ja.
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1: Aktuelle Meldungen aus der Landesverkehrsmeldezentrale. Auf der Jaufenpassstraße zwischen Gasteig und der Einfahrt Kalcheralm wurden die Arbeiten beendet. Die Straße ist geöffnet. Gute Fahrt!

0: You could see me now, The Scripts aus Irland, hier bei uns zu Gast am Dienstagnachmittag. Und eines oder mehrere Themen, die wir noch im Programm haben bei uns hier bis zum wohlverdienten Feierabend, ist zum Beispiel Hans Kammerlander, seine Multivision-Show am Freitag. Darüber geht es in der nächsten Stunde, also in knapp 20 Minuten. Zudem haben wir noch mehr zum Thema World Skills. Auch heute wieder stellen wir einen Kandidaten aus Südtirol vor, der bei der Berufsweltmeisterschaft in Shanghai mit am Start ist.
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2: Südtirols Schüler fühlen sich nicht gut aufs Erwachsenenleben vorbereitet. Wolf in Tirol ohne Abschussverordnung getötet. Das Wetter, es wird wechselhafter. Ich bin Florian Scheringer, guten Nachmittag.
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2: Fast 2/3 der Schüler in Südtirol haben das Gefühl, dass die Schule sie nicht gut auf das Erwachsenenleben vorbereitet. Das steht in der neuen PISA-Studie der OECD. Da wurden nicht nur Leistungen in verschiedenen Fächern getestet, wo Südtirol übrigens relativ gut abschneidet, sondern die Schüler wurden auch zu anderen Themen befragt. Und da sagen eben viele, dass sie in der Schule nicht viel fürs Leben lernen würden. Mehr als ein Viertel gibt sogar an, dass die Schule für sie eine Zeitverschwendung sei. Für viele Schüler in Südtirol gibt es außerdem noch viel Ausbaubedarf bei der Digitalisierung. Fast 2 Jahre wurde verhandelt, jetzt hat man sich geeinigt. Der neue Landeszusatzvertrag für die Hausärzte wurde heute unterzeichnet. Ein wichtiger Punkt ist, dass Hausärzte mehr Geld für den Dienst in den Gemeinschaftshäusern bekommen. Außerdem gibt es mehr Förderungen für Ärzte in ländlichen Gebieten. Dafür stellt das Land 8 Millionen Euro bereit. Wenn die Kontrollorgane und die Landesregierung den Vertrag auch noch genehmigen, dann kann er bis Jahresende in Kraft treten. Im Pitztal in Nordtirol ist ein Wolf ohne Abschussverordnung erlegt worden. Nur wenige Stunden davor waren auf einer Weide in dem Gebiet 6 Ziegen gerissen worden. Offenbar hat jemand den Wolf in Eigenregie abgeschossen. Wölfe dürfen nur abgeschossen werden, wenn es eine Verordnung vom Land dazu gibt oder wenn unmittelbare Gefahr für Nutztiere besteht. Ob diese Voraussetzung zum Zeitpunkt des Abschusses gegeben war, muss jetzt geklärt werden. Tierschützer kritisieren den Abschuss jedenfalls scharf und fordern eine lückenlose Aufklärung. Nach der Landtagswahl in Sachsen-Anhalt hängt vieles vom Bündnis Sarah Wagenknecht ab. Der neue Fraktionschef der Partei lehnt eine Zusammenarbeit mit der AfD nämlich nicht ausdrücklich ab. Für das BSW gäbe es keine Brandmauer, sagt er. David Riemer, wie geht es jetzt weiter?
3: Teile des BSW lehnen Koalitionsverhandlungen mit der AfD ab. Stattdessen werde man mit allen Parteien über die Positionen sprechen, die man für Sachsen-Anhalt wolle, heißt es. Eines der ersten Themen seien die Energiepreise. Das BSW ist erstmals in den Landtag eingezogen. Dadurch hat die AfD keine absolute Mehrheit erreicht. Die AfD könnte nur dann an die Macht gelangen, wenn sie Unterstützer findet. Sollte es 3 Abgeordnete aus anderen Fraktionen geben, die für AfD-Spitzenkandidat Siegmund stimmen, könnte er schon im ersten Wahlgang zum Ministerpräsidenten gewählt werden.
2: Russland und das weitgehend abgeschottete Nordkorea sind jetzt enger miteinander verbunden. Die erste Straßenbrücke zwischen den beiden Ländern wurde nämlich eröffnet. Seit dem russischen Einmarsch in die Ukraine arbeiten Russland und Nordkorea enger zusammen. Nordkorea unterstützt Russland im Krieg mit Truppen und Waffen. Laut ukrainischen Angaben sollen bis zu 50.000 nordkoreanische Soldaten in Russland stationiert werden. Und es nähern sich ein paar Regenschauer, gleich mehr zum Wetter.
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2: Noch ist es größtenteils freundlich, aber jetzt ziehen immer mehr Wolken auf. Gebietsweise kann es jetzt etwas regnen, vor allem am Alpenhauptkamm. Aktuell messen wir 32 Grad in Leifers, 29 in Latsch, 27 in Oberrasen und 24 Grad hat es in Rheinswald. Auch in der Nacht ist mit Regen und Gewittern zu rechnen. Morgen Mittwoch wird es dann richtig nass mit Regen im ganzen Land und dementsprechend kühlt es auch spürbar ab.
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8: Aus der Landesverkehrsmeldezentrale begrüßt Sie Barbara Widot. Auf der Brenner Autobahn in Richtung Norden zwischen Rovereto Süd und Rovereto Nord 4 km Stau nach einem Unfall. Auf der Grödertaler Staatsstraße bei Santa Cristina in beiden Richtungen Stau nach einem Unfall. Auf der Jaufenpassstraße zwischen Gasteig und der Einfahrt Kalcheralm wurden die Arbeiten beendet. Die Straße ist geöffnet. Eine sichere Fahrt.
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9: Es geht in den Feierabend und natürlich haben wir wieder einige Top-Themen für Sie parat. Zum Beispiel erzählen wir euch mehr zum Thema Bergsüchtig. Das ist die neue Multivisionsshow von Hans Kammerlander, einem der bekanntesten Bergsteiger der Welt. Und dann haben wir noch natürlich auch eine Kandidatin von den World Skills 2026 von den Berufsweltmeisterschaften in Shanghai. Heute die Landschaftsgärtnerin Manuela Kerschbaumer.

0: Der Dienstagnachmittag und seit Anfang August stellen wir euch ja schon die Kandidaten vor, die bei der Berufsweltmeisterschaft in Shanghai Ende September antreten werden, ab 22. September. Denn bis zum 27. gibt es in Shanghai die Berufsweltmeisterschaften. Ja, und über 1400 Teilnehmende aus 73 Ländern und 64 Berufen kommen bei den World Skills in Shanghai zusammen, um ihre Fähigkeit auf der weltweit größten Bühne der Berufsbildung unter Beweis zu stellen. 15 Südtiroler Jugendliche werden an den Weltmeisterschaften der Berufe teilnehmen. Also 15 Teilnehmende, 13 Berufe, 15 persönliche Geschichten, und heute geht's nach Feldhorns.
1: Ich bin Emanuela Kerschbaumer, ich bin 20 Jahre alt und komme aus Feldhorns. Ich trete in Shanghai als Landschaftsgärtnerin an.
0: Was ist denn in deinem Beruf als Landschaftsgärtnerin besonders wichtig?
1: Als Landschaftsgärtnerin ist logisch wichtig, dass man sich mit Pflanzen auskennt und dass man auch handwerklich geschickt ist.
0: Wie habt ihr euch denn die letzten Wochen vorbereitet auf die Weltmeisterschaft in Shanghai?
1: Wir bereiten uns die letzten paar Wochen intensiv auf die Meisterschaften vor und haben jetzt 5-mal die Woche Training.
0: Oh.
1: Wir haben auch einmal im Monat jeweils ein Mentaltraining und ein Teambuilding, was sehr wichtig ist, dass wir uns alle Südtiroler Teilnehmer auch kennenlernen und dass wir uns alle gegenseitig stärken, weil wir sind auch ein großes Team.
0: Manuela, erzähl mal ganz kurz, warum hast du dich denn für den Beruf als Landschaftsgärtnerin entschieden und was gefällt dir daran am besten?
1: Ich bin Landschaftsgärtnerin geworden, weil ich schon als Kind allem gern gewählt dann draußen arbeiten, bin allem gern in der Natur gewählt und habe es mit den Händen gern getan. Und so bin ich zur Landschaftsgärtnerin gekommen. Na, mir gefällt es auch, wenn ich am Ende vom Tag sehe, was ich in den Tag erreicht
0: dann. Jetzt geht es dann nach Shanghai zur Weltmeisterschaft. Wer unterstützt dich auf diesem Weg?
1: Mich unterstützt einmal unsere Experte, der was uns trainiert und alles weitergibt, was er weiß. Und auch voll meine Teamkollegin, weil wir sind ein Team. Und wir unterstützen uns gegenseitig voll und selbstverständlich auch Familie und Freunde, was wir alle voll unterstützen und hinter mir stehen.
0: Und es dauert ja nicht mehr lang, dann geht's los in Shanghai. Wie schaut es denn mit dem Druck aus oder den Erwartungen bei dieser Berufsweltmeisterschaft?
1: Ja, man sieht jetzt im Vorhinein, bevor man überhaupt in Shanghai enden war, sieht man schon, dass man viel dazugelernt hat, dass man nicht gleich beruflich, sondern auch persönlich sich schon weiterentwickelt hat. Und die denkt man, nach Shanghai kann sich das gleich steigern, wird man gleich noch viel mehr dazulernen.
0: Schön, dass wir einiges von dir erfahren durften. Manuela Kerschbaumer, am Ende noch vielleicht ganz kurz die Frage, woran würdest du erkennen, dass Shanghai für dich ein Erfolg war, unabhängig von der Medaille?
1: Wenn ich jetzt an Shanghai und an die Meisterschaften denke, dann freue ich mich schon voll drauf. Logisch, man ist nervös und es wird enden eine strenge Zeit werden. Man lernt neue Leute kennen, man hat eine Hitze mit den Ohren. Und wenn man das Beste gibt, was man da macht, dann macht man. Die Konkurrenz logisch ist groß, es sind gewisse Länder, die stark dabei sind. Aber wir sind auch allem gut und wir werden ihnen nicht sagen, was wir kennen.
0: Genau, Manuela Kerschbaumer, danke dir und toi toi toi.

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1: Hans Kammerlander zählt zu den bekanntesten Extrembergsteigern und Alpinisten der Welt. Kommt aus Südtirol, geboren, aufgewachsen in Achernach im Tauferer Arntal. Wurde die Bergwelt schon früh für zu seinem Lebensmittelpunkt. Doch seine Geschichte handelt nicht nur von Gipfeln und Rekorden, sie erzählt auch von Risiko, Verlust, Grenzerfahrungen und der Frage, warum es einen Menschen immer wieder in die Berge zieht. Und genau darum geht es am Freitagabend in seiner Multivisionsshow Bergsüchtig. Herzlich willkommen, Hans Kammerlander. Sie haben ja an den höchsten Bergen der Welt extreme Glücksmomente, aber auch Tragödien erlebt. Hat sich dadurch Ihre Beziehung zum Berg und zum Risiko im Laufe Ihres Lebens verändert?
2: Man sieht, man wird natürlich im Laufe der Zeit vorsichtiger, weil man die Gefahren vielleicht ein bisschen besser sieht, wenn du oft einmal in einer Schlamassel einmarschiert bist. Vielleicht da, wo es nicht sein müssen. Aber ja, verändert an sich hat sich so. Für mich persönlich jetzt, ich will ja jetzt keine Leistungen mehr bringen hier außen. Ich fahre so gerne in die Welt mit Gruppen als Trekking-Veranstaltung. Und jetzt habe ich Zeit, einmal wirklich Kulturen zu sehen, die Natur zu sehen, weil viele Jahre war das einfach ein Wettlauf. Immer nach vorne, kaum hast du ein Traumziel erreicht, dann bist du mit den Gedanken schon wieder beim nächsten Ziel. Also rückblickend den Weg, so wie ich ihn gemacht habe, über viele Jahre würde ich nicht mehr machen. Es ist sehr stressig und immer am Limit und der Preis, den ich dafür bezahlt habe, der war einfach zu hoch. Der Verlust von den engsten Freunden und so weiter. Aber das hat man im Vorfeld, weiß man es nicht und dann schaut man nur nach vorne. Aber ja, es war ein hoher Preis und ich würde es zum Beispiel jetzt nicht unbedingt noch einmal machen auf die Art und Weise.
1: Was passiert in einem Menschen, wenn er völlig allein am Berg unterwegs ist? Ist die Einsamkeit dafür sieht dann Freiheit oder manchmal auch Belastung?
2: Nein, es ist schon Freiheit, weil also am Berg so richtig erleben wir eine Wand fallen, die du schämst dich am besten, wenn du komplett allein bist. Aber natürlich kann die Einsamkeit da eine Mut Belastung sein, weil zum Beispiel ich habe es auch selber erlebt, wo ich Nächte am K2 auf über 7000 Einschneid war. Kein Weg zurück, hoffen, Lawinengefahr viel zu groß. Und dann natürlich merkst du schon, dass es eine Riesenbelastung wird. Wenn du nie einmal einen Satz mit irgendeinem Freund sprechen kannst. Und vielleicht auch einen Aufstieg auf den Everest, wenn du abends losgehst um 5 Uhr nachmittags und gehst durch die Nacht und ganz allein und die Orientierung wird schwer, weil der Stirnlampe reicht ja nicht so aus. Um mal einen weiteren Überblick zu kriegen. Da wird die Einsamkeit dann schon sehr, sehr grenzwertig. Aber sie mag die Einsamkeit, weil ich ja doch sehr viel beruflich auch mit Leuten zu tun habe. Egal ob Vorträge oder Führungen. Und dann ist es richtig wieder mal schön, komplett allein zu sein. Mhm. Stehen bleiben dürfen, wo man will. Zeit einmal wirklich zu schauen. Das ist eine wunderschöne, ein schönes Gefühl.
1: Heute geht es im Bergsport ja oft um Rekorde, Geschwindigkeit, Social Media und spektakuläre Bilder. Ist dabei etwas von dem ursprünglichen Geist des Bergsteigens verloren gegangen?
2: Ja, ne, glaube ich schon. Weil inzwischen, wie sich so auch zum Beispiel auf die höheren Berge entwickelt hat, speziell am Everest auf der Normalroute, das ist eigentlich nicht mehr Alpinismus, das ist eigentlich eine Art Forschungsalpinismus geworden. Und da würde ich natürlich niemals hingehen und mich da in so ein Ding einreihen. Aber das haben wir früher eben nicht gehabt und das war ja das Schöne. Weil in meine Expeditionen auf die hohen Berge ganz, ganz, ganz viel allein erlebt, mit meinen Freunden halt. Weil damals haben sie ja nur eine Genehmigung pro Route ausgegeben. Also war nicht das Chaos pur, aber inzwischen natürlich im Everest-Basislager im Frühling, da sind dann die 1000 Leute, nicht nur Alpinisten natürlich, auch das Küchenteam im Basislager und so, der ist ein Markt geworden, der hat mit den Alpinismus, wie man es eigentlich wie in ihrer Sucht haben, überhaupt nichts mehr zu dienen.
1: Wenn Sie heute dann auf Ihr Leben zurückblicken, sind es wirklich die Gipfel, die bleiben, oder vielmehr die Menschen, Entscheidungen und Momente auf dem Weg dorthin?
2: Es sind natürlich schon ein paar Momente, wo die Gipfel eine Rolle spielen, weil immer der Augenblick am Everest, ganz allein oben zu sein und der Augenblick dann Steigeisen weg in die Ski rein und der Start am höchsten Punkt der Welt mit Ski. Das war so intensiv, das war ein Kampf mit mir selber. Ich wusste, ich habe die Kräfte am Limit, ohne Sauerstoff da oben. Und dann auch wissen, wenn du jetzt losfährst, ein Fehler ist da nicht mehr erlaubt. Weil da ist ein Fehler nicht, dass du irgendwas in den Sand setzt. Finanziell oder so, nein. Wenn du da einen Fehler machst, hast du keine Zahnschmerzen mehr. Und dieser Start, dieses nach vorne gehen und dann wieder zurück und dann, ach, jetzt fahre ich los und dann doch wieder zurück. Das sind so Erinnerungen, die bleiben. Das sind starke Augenblicke. Aber da könnte ich ganz viele Momente erzählen, weil inzwischen sind es doch nahezu 5000 Bergtouren, die ich gemacht habe. Und da sind natürlich jede Menge Erlebnisse drin.
1: Wir werden natürlich auch die Gelegenheit nutzen, irgendwann mal dann ein längeres Gespräch zu machen über das Leben von Hans Kammerlander und über die ganzen Erfolge und so weiter. Auf jeden Fall am 11. September, diesen Freitag, gibt es in Sand in Taufe seinen Vortrag mit dem Titel Bergsüchtig im Pavillon in Sand in Taufe ab 20 Uhr. Und da geht es wahrscheinlich um Ihr Leben, oder? In diesem Sinne.
2: Ja, es ist ja so ein bisschen eine Biografie. Der Titel selber ist schon nicht so, der ist einfach nur so raus. Es ist eine Autobiografie, wo ich von einigen Reisen erzähle. Ich kann nicht alles, weil es wäre viel zu viel. Aber ein paar Schwerpunkte vom Leben. Einfach ein bisschen mitnehmen in eine andere Welt. Und ich freue mich natürlich, dass ich heute für die Bergrettung machen kann. Das ist eine Schenke an die Bergrettung meinerseits. Und ich habe eine tiefe Beziehung gerade zu der Bergrettung, weil da sind eben auch die Leute dabei, immer noch aktiv, der große Teil, mit denen ich meinen Weg begonnen habe, mit denen ich meine Traumwände in der Jugendzeit bestiegen habe, egal, der Neigernotwand, der Zinnennotwand. Also da ist eine tiefe Beziehung zur Bergrettung und deswegen freue ich mich, wenn ich ein bisschen was tun kann.
1: Hans Kammerlander bei uns im Gespräch hier bei Radio Holiday am Freitag. Wie gesagt, am 11. gibt es diese Multivisionsshow Bergsüchtig in Sand in Taufe, 20 Uhr im Pavillon. Und ja, das war's eigentlich schon. Vielen Dank für das Gespräch. Alles Gute.

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0: 17.32 Uhr. 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
0: Morgen, Ben. Zum Feierabend zeigt sich der Sommer noch einmal von seiner heißen Seite. Am Nachmittag bleibt es sonnig. Die Temperaturen klettern von 26 auf 32 Grad. Ja. Und durchaus noch ein Wetter für einen Sprung ins Schwimmbad oder einen gemütlichen Feierabend im Freien. Dann muss man noch weiter sagen, es ist ja so, dass ganz ungetrübt das Ganze nicht bleibt. Gegen Abend nimmt die Gewitterneigung etwas zu. Schuld daran ist eine herannahende Kaltfront. Davor strömt noch einmal sehr warme Luft aus Südwesten nach Südtirol. Ja, und ob das Wetter dann morgen noch weiter so anhält mit der Abkühlung, das verrät gleich Dieter Peterlin.

0: Morgen beendet dann eine Kaltfront diesen Hochsommer. Am Vormittag sind schon erste lokale Regenschauer möglich, spätestens am Nachmittag dann mit Aufzug der Front ziehen verbreitet. Da ist auch kräftige Regenschauer und Gewitter durch und die bringen dann die Abkühlung um fast 10 Grad. Am Donnerstag ist es noch wechselhaft, am Freitag und Richtung Wochenende wird es dann sonniger, aber eben einige Grad kühler mit maximal 25, 26 Grad.
1: Na, dann wissen wir Bescheid. Vielen Dank, Dieter Peterlin.
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1: Auf Südroststraßen kommen Sie gut voran, also da habt ihr keine Probleme, außer beim Abschnitt Kardaun Bozen Süd. Da gibt es eine Viertelstunde Zeitverlust wegen Überlastung. Und die Eggenthaler Staatsstraße, die Straße ist in Kardaun beim Kreisverkehr von heute Abend 22 Uhr bis morgen früh 5 Uhr wegen Asphaltierungsarbeiten gesperrt. Gesperrt sind auch die Rampen zur SS12. PKWs können über Steinig und Kummer ausweichen. Der Schwerverkehr muss über Auer und Aldein ausweichen.
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Zeit mit dabei gewesen in der Holiday Hitparade. Apropos Hitparade, morgen gibt es wieder eine neue Ausgabe ab 16 Uhr. Die 30 Top-Hits von Radio Holiday, das war Dasher und es geht in den Feierabend, in den wohlverdienten Feierabend, hoffentlich auch bald für Sie mit Garth Brooks. Standing outside the fire, ich bin Albert Deako. Danke fürs Zuhören und einen schönen Abend noch.

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2: Betreuungsangebot in Kindergärten soll ausgebaut werden. Neuerlicher Streit wegen Flüchtlingswohnungen in Südtirol. Das Wetter zunehmend unbeständig. Ich bin Florian Scheringer, guten Abend.
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2: 60 von 240 deutschen Kindergärten in Südtirol bieten dieses Jahr verlängerte Betreuungszeiten. Das heißt, dass die Kinder bis 16 bzw. 17 Uhr im Kindergarten betreut werden. Nächstes Jahr soll dieses Angebot verdoppelt werden, von 60 auf 120 Kindergärten. An den Betreuungszeiten soll sich aber nichts ändern, sagt Bildungslandesrat Philipp Achammer.
3: Unsere Kernzeit wird weiterhin die sein, dass wir ab 7:30 bis zu 17 Uhr Verlängerungen dann anbieten. Ich glaube, wenn diese Verlässlichkeit gegeben ist, dann ist das eine große Entlastung, auch für diejenigen, die einfach Arbeitszeiten planen müssen.
2: Diesen Freitag wird in der Landesregierung der Grundstein dafür gelegt und über flexiblere Arbeitszeitmodelle für das Kindergartenpersonal gesprochen. Das Thema der vermeintlichen Gratiswohnungen für Flüchtlingsfamilien sorgt schon wieder für Polemiken in der Politik, dieses Mal bei der Landtagssitzung. Sowohl Jürgen Wirth Anderlan als auch Sven Knoll haben Anfragen dazu an Landesrätin Rosemarie Palmer gestellt. Sie hat gesagt, die Wohnungen seien nicht gratis und damit sei die Frage beantwortet. Knoll hat das sofort kritisiert und behauptet, Palmer habe sich die Frage nicht einmal durchgelesen und trete das parlamentarische Auskunftsrecht mit Füßen. Knolls Aufforderung nach einer extra Fraktionssprechersitzung zu dem Thema ist Landtagspräsident Angelo Giannakaro nicht nachgekommen. Die Sitzung wurde nach hitzigen Wortmeldungen verschiedener Abgeordneter fortgesetzt. In der Gemeinde Fiave in Trentino gibt es gerade Aufregung wegen dreier Grundschulkinder, die nicht mit dem Schulbus fahren dürfen. Sie wohnen nämlich 960 Meter von der Schule entfernt und der Bus nimmt nur Kinder mit, die mindestens einen Kilometer weit weg wohnen. Das Problem, der Schulweg der drei Kinder führt an einer vielbefahrenen Staatsstraße entlang, an der es keinen Gehsteig gibt. Das Land Trentino sagt zwar, bis Mitte Oktober würde man die Anträge auf Beförderung bearbeiten, den Eltern ist das aber nicht schnell genug. Sie fordern eine sofortige Lösung, damit ihre Kinder nicht den gefährlichen Schulweg zu Fuß antreten müssen. Übermorgen beginnt im Trentino die Schule. Im Pitztal in Nordtirol ist ein Wolf ohne Abschussverordnung erlegt worden. Nur wenige Stunden davor waren auf einer Weide in dem Gebiet 6 Ziegen gerissen worden. Offenbar hat jemand den Wolf in Eigenregie abgeschossen. Wölfe dürfen nur abgeschossen werden, wenn es eine Verordnung vom Land dazu gibt oder wenn unmittelbare Gefahr für Nutztiere besteht. Tierschützer kritisieren den Abschuss jedenfalls scharf und fordern eine lückenlose Aufklärung. Und vereinzelt regnet es, gleich mehr zum Wetter.
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4: Regentropfen gibt's jetzt ganz im Osten des Landes und auch im Norden kann's feucht werden. Ansonsten ist es recht warm. Jetzt hat es 31 Grad in Auer und Brixen, 27 in Laas und 24 Grad messen wir in St. Vigil in Enneberg. In der Nacht trifft es dann voraussichtlich auch Pustertal und Ahrntal mit ein paar Gewittern. Morgen ist es den ganzen Tag lang unbeständig mit einigen Regenschauern. Im ganzen Land werden um die 20 mm Regen erwartet.
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6: Guten Abend aus der Landesverkehrsmeldezentrale. Kolonnenverkehr und Stauwegüberlastung gibt es. Im Bustertal Richtung Innichen zwischen St. Sigmund und Kienz. In beiden Richtungen zwischen Bonnekom und Bercher. Auf der Brenner Staatsstraße Richtung Süden bei Klausen und zwischen Kardon und Bozen Süd. Und auf der Finchgauer Staatsstraße Richtung Rechen zwischen Elgund und Düll. Auf der Brenner Stahlstraße bei Kerdaun gibt es wegen Asphaltierungsarbeiten eine Nachtsperre von 22 Uhr bis 5 Uhr früh. Betroffen ist der Bereich beim Kreisverkehr Richtung Eggental und die Rampen Richtung Norden. Der Verkehr wird über Gummo sowie Blumau und Welschnofen umgeleitet. Gute Fahrt!
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2: Tödlicher Kletterunfall im Hochpustertal. Längere Öffnungszeiten im Kindergarten, auch das Personal hat Forderungen. Das Wetter, morgen wird es trüb und regnerisch. Ich bin Florian Scheringer, guten Abend.
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2: Auf dem Zandonella-Klettersteig an der Rotwand bei Sexten ist ein Mann tödlich verunglückt. Der 43-jährige Tourist aus Deutschland ist 80 Meter abgestürzt und in einer Rinne liegen geblieben. Die Bergretter konnten nur noch seinen Tod feststellen. Sie haben seinen Leichnam geborgen. Der Mann war allein unterwegs und hat die richtige Ausrüstung für den Klettersteig getragen. Das Land will die verlängerten Betreuungszeiten in den Kindergärten ausbauen. Die Eltern sollen so früh wie möglich darüber informiert werden, an welchen Tagen die verlängerte Betreuung dann angeboten wird. Kindergartengewerkschafterin Cornelia Brucker hofft, dass das auch für das Personal gilt, denn auch dort gäbe es Eltern, die planen müssen.
3: Kindergartenpersonal braucht eine gewisse Sicherheit. Es kann nicht sein, dass ich einen Tag so arbeite, den anderen Tag anders. Aber das ist sicher machbar. Es geht dann um die Umsetzung und dort werden wir dann natürlich alle genau hinsehen, dass niemand zu kurz kommt und dass den Bedürfnissen der Familien und der Kinder gerecht wird.
2: Diesen Freitag wird die Landesregierung über flexiblere Arbeitszeitmodelle für das Kindergartenpersonal sprechen. Das soll ein erster Schritt sein für den Ausbau der Kinderbetreuung. Ein 20 Monate altes Mädchen aus Südtirol kann jetzt dank eines komplizierten Eingriffs im Krankenhaus Treviso wieder frei atmen. Eine Haselnuss war 2 Wochen lang in den Bronchien des Mädchens gesteckt. Die Operation zur Entfernung war schwierig, weil die Nuss in 6 Teile zerbrochen war und die Bronchien entzündet waren. Der Eingriff war aber erfolgreich und dem 20 Monate alten Mädchen geht es wieder bestens. Sehr kleinen Kindern sollte man auf keinen Fall ganze Nüsse geben, sagen Ärzte, sondern nur, wenn sie gemahlen oder in einer weichen Creme verarbeitet sind. In der Gemeinde Fiavé im Trentino dürfen 3 Grundschulkinder nicht mit dem Schulbus fahren. Sie wohnen nämlich 960 Meter von der Schule entfernt und der Bus nimmt nur Kinder mit, die mindestens 1 Kilometer weit weg wohnen. Der Schulweg führt aber an einer vielbefahrenen Staatsstraße entlang, an der es keinen Gehsteig gibt. Die Eltern sind aufgebracht. Sie fordern eine sofortige Lösung, damit ihre Kinder nicht den gefährlichen Schulweg zu Fuß antreten müssen. Übermorgen beginnt im Trentino die Schule. In Großbritannien herrscht heute komplettes Chaos im Flugverkehr. Es gibt eine schwere technische Störung bei den Fluglotsen und deshalb wurde der Betrieb an vielen Flughäfen am frühen Nachmittag eingestellt. Darunter auch der größte Flughafen Europas, London Heathrow. Hunderte Flüge wurden gestrichen oder auf ungewisse Zeit verschoben. Erst jetzt laufen die Starts und Landungen langsam wieder an. Und noch zum Fußball. Heute geht die Königsklasse wieder los. Die ersten Gruppenspiele in der Champions League stehen auf dem Programm. Den Auftakt machen jetzt die Spiele Brügge gegen Aston Villa und AEK Athen gegen den LASK. Später am Abend gibt's dann schon den ersten Kracher mit dem Duell Real Madrid gegen Inter Mailand. Und morgen regnet es im ganzen Land. Gleich mehr zum Wetter.
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2: Die letzten Sonnenstrahlen machen sich breit an diesem Dienstagabend. Verbreitet ist der Himmel aber auch voller Wolken. Aktuell messen wir 31 Grad in Bozen, 27 in Schlanders, 26 in Bruneck und 25 Grad hat es in Starzing. In der Nacht sind gebietsweise Regenschauer und Gewitter möglich. Morgen regnet es dann den ganzen Tag, auch schon am Vormittag. Die Temperaturen fallen auf maximal 19 bis 25 Grad.
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11: Guten Abend, wünscht Barbara Widotta aus der Landesverkehrsmeldezentrale. Auf der Brennerautobahn in Richtung Süden ist die Ausfahrt Bozen Nord von 22 bis 6 Uhr wegen Arbeiten gesperrt. Auf der Brenner Stadtstraße bei Kardaun im Bereich Kreisverkehr Richtung Egental und der Rampen Richtung Norden Nachtsperre von 22 bis 5 Uhr wegen Asphaltierungsarbeiten. Der Verkehr wird über die Landesstraße Gummer und die Landesstraße Blumau-Welschenhofen umgeleitet. Gute Fahrt!
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1: Guten Abend, wünscht Barbara Widotta aus der Landesverkehrsmeldezentrale. Auf der Brennerautobahn in Richtung Süden ist die Ausfahrt Bozen Nord von 22 bis 6 Uhr wegen Arbeiten gesperrt. Auf der Brenner Stadtstraße bei Kardaun im Bereich Kreisverkehr Richtung Egental und der Rampen Richtung Norden Nachtsperre von 22 bis 5 Uhr wegen Asphaltierungsarbeiten. Der Verkehr wird über die Landesstraße Gummer und die Landesstraße Blumau-Welschenhofen umgeleitet. Gute Fahrt!